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Guten Abend, ihr Nachtschwärmer. 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
2: Direct Translation, Literal Broadcast Sense. Immer mehr Menschen wollen Deutschland verlassen und etwa nach Mallorca auswandern, um Sonne und mehr Lebensqualität zu finden. Experten warnen jedoch vor unterschätzter Bürokratie, fehlender finanzieller Absicherung und hohen Lebenshaltungskosten, etwa für Mieten. Teils teure Online-Auswandererberater bewegen sich laut Auswandererschutzgesetz in einer rechtlichen Grauzone und riskieren Bußgelder von bis zu 20.000 Euro. Die Lottozahlen der Samstagsziehung im Spiel 6 aus 49 lauten 19, 20, 22, 25, 31 und 42, Superzahl 8. Der Jackpot bleibt bei 50 Millionen Euro. Im Spiel 77 wurde die Gewinnzahl 2, 5, 5, 9, 7, 8, 6 gezogen, bei Super 6 die Zahlen 5, 2, 0, 5, 9, 9. Im Raum Osnabrück sind die Nitratwerte im oberflächennahen Grundwasser weiterhin zu hoch. Nach Analysen des VSR-Gewässerschutzes überschritt etwa jede 10. von 63 Proben aus privaten Gartenbrunnen den Grenzwert von 50 Milligramm Nitrat pro Liter. Spitzenwerte lagen bei 87 Milligramm. Die Organisation sieht erheblichen Handlungsbedarf und fordert strengere und verlässliche Regeln für die Landwirtschaft.
3: Danke, Tore. Das Wetter in Osnabrück. Jetzt ist es mild mit etwa 15 Grad, der Himmel wirkt meist klar mit ein paar Schleierwolken und der Wind döst nur vor sich hin. In der Nacht ziehen nach und nach viele Wolken auf, bis es fast durchgehend grau ist, bei rund 12 Grad und weiter trocken. Heute grauer Himmel, aber trocken bis etwa 27 Grad, der Wind bleibt brav im Hintergrund. Morgen ähnlich bewölkt bis etwa 32 Grad, sommerlich warm, kaum Wind. Übermorgen um 33 Grad, warm bis heiß, vereinzelt kleine Schauer.
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4: Ein Blick auf den Verkehr in und um Osnabrück. Zwischen Kanalstraße und Püttenbeckstraße, Reckerstraße bei Recke, hast du auf einer Strecke von rund einem Drittelkilometer in beide Richtungen eine Vollsperrung. Fahr dort bitte weiträumig über andere Straßen. Zwischen Münsterstraße und der Autobahn A30 bei Ibbenbüren ist auf gut 300 Metern wegen Baustelle ebenfalls komplett gesperrt. Such dir am besten frühzeitig eine andere Zufahrt zur Autobahn. Komm gut und entspannt an dein Ziel.
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5: Moin, du Nachteule. Hier ist Heiko bei Schlaflos in Osnabrück auf Hase Radio. Schön, dass du wach bist und bei uns gelandet bist. Wir begleiten dich durch die Nacht mit entspannten Infos und ganz viel Musik für Kopfkino im Dunkeln. Jetzt kommt ein echter Klassiker für alle Fernwehgeplagten. I've Been Everywhere von Johnny Cash. Laut drehen und mitreisen.
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1: Das Neueste bei Tore, hallo. Die EU will künstliche Intelligenz strenger regulieren. Ein neues KI-Gesetz soll Risiken eindämmen, nachdem immer mehr Systeme Sicherheitsgrenzen umgehen. Modelle werden nach Risikoklassen überwacht, Behörden erhalten mehr Befugnisse. Deepfakes sowie Chatbots und synthetische Stimmen müssen als KI gekennzeichnet werden. Verstöße können bis zu 15 Millionen Euro oder 3% des weltweiten Jahresumsatzes kosten. Die Lottozahlen der Samstagsziehung im Spiel 6 aus 49 lauten 19, 20, 22, 25, 31 und 42, Superzahl 8. Der Jackpot bleibt bei 50 Millionen Euro. Im Spiel 77 wurde die Gewinnzahl 2, 5, 5, 9, 7, 8, 6 gezogen. Bei Super 6 die Zahlen 5, 2, 0, 5, 9, 9. Im Raum Osnabrück sind die Nitratwerte im oberflächennahen Grundwasser weiterhin zu hoch. Nach Analysen des VSR-Gewässerschutzes überschritt etwa jede zehnte von 63 Proben aus privaten Gartenbrunnen den Grenzwert von 50 Milligramm Nitrat pro Liter. Spitzenwerte lagen bei 87 Milligramm. Die Organisation sieht erheblichen Handlungsbedarf und fordert strengere und verlässliche Regeln für die Landwirtschaft.
2: Danke, Tore. Das Wetter in Osnabrück. Jetzt ist es mild mit etwa 15 Grad, der Himmel wirkt meist klar mit ein paar Schleierwolken und der Wind döst nur vor sich hin. In der Nacht ziehen nach und nach viele Wolken auf, bis es fast durchgehend grau ist, bei rund 12 Grad und weiter trocken. Heute grauer Himmel, aber trocken bis etwa 27 Grad, der Wind bleibt brav im Hintergrund. Morgen ähnlich bewölkt bis etwa 32 Grad, sommerlich warm, kaum Wind. Übermorgen um 33 Grad, warm bis heiß, vereinzelt kleine Schauer.
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1: Die Verkehrsnachrichten rund um Osnabrück.
3: Du hast in Recke die Kanalstraße in beide Richtungen komplett gesperrt. Und zwar auf weniger als einem halben Kilometer zwischen der Kanalstraße und der Kreuzung Püttenbeckstraße-Reckerstraße. Dort kommst du aktuell gar nicht durch. In Ibbenbüren ist die Münsterstraße zwischen der Münsterstraße und der Auffahrt zur A30 auf rund 300 Meter wegen Bauarbeiten voll gesperrt. Auch hier musst du dir also eine andere Strecke suchen. Komm gut und entspannt an dein Ziel.
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4: Guten Abend, du Nachteule. Hier ist Heiko, live bei Schlaflos in Osnabrück auf Hase Radio, deinem Sender für Osnabrück und die Region. Schön, dass du wach bist und mit mir durch die Nacht tingelst. Wir checken gleich natürlich noch, was in Stadt und Landkreis los ist, aber vorher gibt's was fürs Herz. Hier kommt Be Your Man von Reese Lewis.

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1: Moin Osnabrück, guten Morgen zusammen. Kaffee am Start. Heiko, bist du wach oder tust du nur so?
2: Ich bin so wach wie der Neumarkt im Berufsverkehr, mein Lieber. Lass uns loslegen, bevor der Koffein nachlässt.
1: Erstes Thema, Nitrat im Grundwasser, da sieht's hier ja nicht so rosig aus. Was ist da los unter unseren Füßen?
2: Kurz gesagt, in vielen Gartenbrunnen rund um Osna steckt zu viel Nitrat im Wasser. Der VSR Gewässerschutz hat Proben aus privaten Brunnen untersucht. Einige lagen deutlich über dem Grenzwert.
1: Heißt für alle mit Brunnen im Garten, nicht einfach aus der Pumpe trinken wie früher bei Oma?
2: Genau, das Wasser kann fürs Gießen okay sein, aber zum Trinken muss man aufpassen. Ursache sind vor allem Düngemittel auf den Feldern, die in den Boden sickern.
1: Und die Politik so? Wir probieren mal diese Regel, dann jene Regel?
2: Ja, ständig wechselnde Vorgaben, wenig Planungssicherheit für Bauern. Der VSR fordert mehr Verlässlichkeit, Zwischenfrüchte auf Äckern, also Pflanzen, die auch im Winter den Stickstoff festhalten, und zum Teil auch Bäume auf Feldern.
1: Wenn ihr wissen wollt, wie es bei euch konkret aussieht, auf hasepost.de findet ihr den ganzen Artikel und alle Details zu den Messungen. Zweites Thema, auch bodennah, Deutschlands Bodenschätze im Museum am Schülerberg. Klingt staubig, ist es das?
2: Überraschend spannend. Da geht's darum, welche Rohstoffe in unserem Alltag stecken. Schon im Smartphone sind jede Menge verschiedene Materialien verbaut.
1: Also jedes Handy eigentlich so ein kleiner Wanderzirkus aus Metallen und Mineralen?
2: Exakt. Die Ausstellung zeigt, wo die herkommen, wie sie abgebaut werden und was das für Umwelt- und Energieversorgung bedeutet. Mit interaktiven Stationen, Führungen, Exkursionen, sogar in den Silberseestollen.
1: Und Schulen können sich das auch gönnen?
2: Ja, es gibt spezielle Angebote für Klassen, teils kostenlos, damit

0: Kids checken, was sie da eigentlich täglich in der Hosentasche spazieren führen.
1: Kommen wir noch kurz über die Straße. Heiko, wo wird heute geblitzt?
0: In Osna sind mobile Kontrollen gemeldet, unter anderem an der Wersener Straße und an der Belmer Straße. Also, Fuß vom Gas, nicht nur wegen des Tickets, sondern weil da auch Leute wohnen.
1: Und denkt dran, mehr News, Hintergründe und alle Details zu unseren Themen findet ihr jederzeit bei hasepost.de.
0: Das war's für heute, kommt gut durch den Tag, bleibt freundlich und dem Grundwasser zuliebe gerne etwas weniger Dünger.
1: Wir hören uns morgen früh wieder, gleiche Stelle, ähnliche Zeit. Ciao Osnabrück.
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1: Sagt Hallo mit mir, Tore. Ihr. Die EU will künstliche Intelligenz strenger regulieren. Ein neues KI-Gesetz soll Risiken eindämmen, nachdem immer mehr Systeme Sicherheitsgrenzen umgehen. Modelle werden nach Risikoklassen überwacht, Behörden erhalten mehr Befugnisse. Deepfakes sowie Chatbots und synthetische Stimmen müssen als KI gekennzeichnet werden.

0: Verstöße können bis zu 15 Millionen Euro oder 3% des weltweiten Jahresumsatzes kosten. Die Lottozahlen der Samstagsziehung im Spiel 6 aus 49 lauten 19, 20, 22, 25, 31 und 42, Superzahl 8. Der Jackpot bleibt bei 50 Millionen Euro. Im Spiel 77 wurde die Gewinnzahl 2, 5, 5, 9, 7, 8, 6 gezogen, bei Super 6 die Zahlen 5, 2, 0, 5, 9, 9. Im Raum Osnabrück sind die Nitratwerte im oberflächennahen Grundwasser weiterhin zu hoch. Nach Analysen des VSR-Gewässerschutzes überschritt etwa jede 10. von 63 Proben aus privaten Gartenbrunnen den Grenzwert von 50 Milligramm Nitrat pro Liter. Spitzenwerte lagen bei 87 Milligramm. Die Organisation sieht erheblichen Handlungsbedarf und fordert strengere und verlässliche Regeln für die Landwirtschaft. Das waren die Nachrichten. Jetzt das Wetter mit Hanna.
1: Danke, Tore. Das Wetter in Osnabrück. Aktuell ist es trocken und meist klar bei etwa 11 Grad. Der Wind weht nur leicht, es fühlt sich ruhig und etwas frisch an. In der Nacht bleibt es trocken, zeitweise ziehen ein paar Wolken durch. Dazwischen siehst du häufig Sterne. Heute wird es mit bis zu 26 Grad angenehm warm. Meist stark bewölkt, aber trocken, dazu nur ein laues Lüftchen. Morgen bei rund 31 Grad überwiegend dicht bewölkt, meist trocken, nur ein kleines Risiko für ein paar Tropfen, schwacher bis mäßiger Wind. Übermorgen hochsommerlich mit etwa 33 Grad, schwül warm, zwischendurch Sonne und örtlich kurze Regenschauer.
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3: Die Verkehrsnachrichten rund um Osnabrück. Zwischen Kanalstraße und Püttenbeckstraße, Reckerstraße bei Recke, kommst du auf einer Strecke von knapp 400 Metern in beide Richtungen gar nicht durch. Die Straße ist komplett gesperrt. Zwischen Münsterstraße und A30 bei Ibbenbüren ist auf einer kurzen Strecke von gut 300 Metern wegen Bauarbeiten ebenfalls voll gesperrt. Da musst du dir eine Ausweichroute suchen. Fahr vorsichtig und komm gut an.
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4: Moin, hier ist Heiko auf Hase Radio, deinem Sender für Osnabrück und den Landkreis. Gut, dass du so früh schon dabei bist. Wir checken gleich, was hinter den erhöhten Nitratwerten im Grundwasser rund um Osnabrück steckt und was das für dich bedeutet. Jetzt gibt's erstmal was für die Ohren. Hier sind David Guetta und Sia mit Beautiful People.

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war Suzanne von Mark Ronson und Ray hier bei Hase Radio. Es ist kurz nach 5. Und wir schauen einmal auf eine ziemlich heftige Meldung von der B248 bei Salzgitter-Barum. Da hat ein 34-jähriger Autofahrer am späten Freitagabend einen Traktor überholen wollen und ist mit voller Wucht ins linke Hinterrad gekracht. Das Rad ist abgerissen, der Trecker hat sich überschlagen. Auf dem Fahrzeug saßen ein 17-jähriger Fahrer, eine 16-jährige und ein 11-jähriger Junge. Die beiden Älteren kamen mit leichten Verletzungen davon, der Junge wurde allerdings schwer verletzt. Auch der Autofahrer selbst nur leicht. Wir schicken ganz viel Kraft an alle Beteiligten und hoffen, dass der Kleine schnell wieder auf die Beine kommt. Hier geht's weiter mit Musik. Für dich jetzt The Kid Laroi mit Hot Girl Problems bei Hase Radio. Ja.

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1: Hier ist Hans am Mikrofon mit den lokalen Nachrichten. Florian Kroll und Fabian Dammermann von der LG Osnabrück sind für die 4x400 Meter Staffel bei der Leichtathletik-Europameisterschaft im englischen Birmingham nominiert. Das deutsche Quartett gilt als Außenseiter, hat aber bei der Europameisterschaft 2024 in Rom bereits Bronze gewonnen. Dammermann ist mit seiner 10. Berufung Osnabrücks Rekordinternationaler. Beide Athleten wurden in Osnabrück ausgebildet. Trainer Anton Siemer sieht die doppelte Nominierung als Bestätigung für die lokale Nachwuchsarbeit. Die Gewinnzahlen der Freitagsausspielung sind 4, 10, 20, 40 und 41. Die Eurozahlen sind 4 und 6. Im Jackpot liegen rund 17 Millionen Euro. Die Chance auf den Hauptgewinn beträgt 1 zu 140 Millionen. Ein Lottogewinn in Deutschland ist steuerfrei, da er keiner einkommensteuerpflichtigen Einkunftsart zugeordnet wird. Glücksspiel kann süchtig machen. Am 1. August 2026 sind in Osnabrück mobile Geschwindigkeitskontrollen angekündigt, unter anderem auf der Wersener Straße und der Belmer Straße. Autofahrerinnen und Autofahrer sollten ihre Geschwindigkeit den Verkehrsregeln und der jeweiligen Situation anpassen. Die genannten Standorte beruhen auf Hinweisen von Leserinnen und Lesern sowie öffentlich zugänglichen Quellen und sind möglicherweise nicht vollständig oder in jedem Fall korrekt. Soweit die Meldungen aus Ihrer Region.

Loser von Sophie and the Giants. Ein starker Song, jetzt aber kurz ernster Ton. In Osnabrück und Umgebung sorgen hohe Nitratwerte im oberflächennahen Grundwasser für Sorgen. Bei einer Aktion des VSR Gewässerschutzes kamen 63 Gartenbrunnenproben ins Labor. Jede zehnte Probe überschritt den Grenzwert von 50 Milligramm pro Liter. Spitzenwerte: Merzen-Lechtrup 87, Atter 79, Uphausen 78, Voxtrup 75, Seentrup 63, Schwagstorf 54. Harald Gülzow kritisiert wechselnde Düngeregeln und fordert schnellere Nachbesserungen. Sinnvoll wären verpflichtende Zwischenfrüchte und mehr Agroforst, damit Nitrat im Boden bleibt und nicht ins Grundwasser wandert. Ein wichtiges Thema für uns alle hier vor Ort. Und damit zurück zur Musik. Weiter geht's mit Fucked Up

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1: If you mean I am Thor, hello. Ich bin Thor, hallo. Und more naturally, ich heiße Thor, hallo. Bundesaußenminister Johann Wadephul von der CDU fordert nach der Ankunft zehntausender Migranten in der spanischen Exklave Ceuta, dem Schutz der EU-Außengrenzen absolute Priorität.

0: zu geben. Die Krise habe die Anfälligkeit Europas gezeigt und Dutzende Todesopfer gefordert. Wadephul betont die Bedeutung von Partnerstaaten wie Marokko. Die EU-Innenminister beraten am kommenden Dienstag in einer Sondersitzung. In Osnabrück sind am 2. August 2026 mobile Geschwindigkeitskontrollen gemeldet. Nach Angaben aus Leserhinweisen und öffentlich verfügbaren Meldungen stehen Blitzer unter anderem an der Wersener Straße und der Belmer Straße. Die Auflistung erhebt keinen Anspruch auf Vollständigkeit oder Richtigkeit. Die Lottozahlen der Samstagsziehung im Spiel 6 aus 49 lauten 19, 20, 22, 25, 31 und 42, Superzahl 8. Der Jackpot bleibt bei 50 Millionen Euro. Im Spiel 77 wurde die Gewinnzahl 2, 5, 5, 9, 7, 8, 6 gezogen, bei Super 6 die Zahlen 5, 2, 0, 5, 9, 9.
1: Danke, Tore. Das Wetter in Osnabrück. Aktuell ist es trocken und meist klar bei etwa 11 Grad. Der Wind weht nur leicht, es fühlt sich ruhig und etwas frisch an. In der Nacht bleibt es trocken, zeitweise ziehen ein paar Wolken durch. Dazwischen siehst du häufig Sterne. Heute wird es mit bis zu 26 Grad angenehm warm. Meist stark bewölkt, aber trocken, dazu nur ein laues Lüftchen. Morgen bei rund 31 Grad überwiegend dicht bewölkt, meist trocken, nur ein kleines Risiko für ein paar Tropfen, schwacher bis mäßiger Wind. Übermorgen hochsommerlich mit etwa 33 Grad, schwül warm, zwischendurch Sonne und örtlich kurze Regenschauer.
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3: Ein Blick auf den Verkehr in und um Osnabrück.
4: Zwischen Kanalstraße und Püttenbeckstraße, Recke-Straße bei Recke, ist die Straße auf einer Strecke von etwas mehr als einem Drittel Kilometer komplett gesperrt. Du kommst dort aktuell nicht durch. Zwischen Münsterstraße und der A30 bei Ibbenbüren hast du auf knapp einem Drittel Kilometer eine Vollsperrung wegen Bauarbeiten. Auch hier geht es im Moment gar nicht weiter. Fahr aufmerksam, such dir am besten frühzeitig eine Ausweichstrecke und komm sicher an dein Ziel.
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5: Guten Morgen aus dem Hase Radio Studio. Hier ist Heiko. Schön, dass du zum Start ins Wochenende mit dabei bist. Wir haben später unter anderem das tragische Thema: Zwei Männer sterben bei Unfall. Das Handy alarmiert trotzdem die Rettungskräfte. Gleich mehr dazu bei uns. Jetzt wird's erstmal musikalisch. Hier kommt für dich Beautiful People von David Guetta und Sia.

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1: Moin Osnabrück, guten Morgen zusammen. Kaffee am Start. Heiko, bist du wach oder tust du nur so?
2: Ich bin so wach wie der Neumarkt im Berufsverkehr, mein Lieber. Lass uns loslegen, bevor der Koffein nachlässt.
1: Erstes Thema, Nitrat im Grundwasser, da sieht's hier ja nicht so rosig aus. Was ist da los unter unseren Füßen?
2: Kurz gesagt, in vielen Gartenbrunnen rund um Osna steckt zu viel Nitrat im Wasser. Der VSR-Gewässerschutz hat Proben aus privaten Brunnen untersucht. Einige lagen deutlich über dem Grenzwert.
1: Heißt für alle mit Brunnen im Garten, nicht einfach aus der Pumpe trinken wie früher bei Oma?
2: Genau, das Wasser kann fürs Gießen okay sein, aber zum Trinken muss man aufpassen. Ursache sind vor allem Düngemittel auf den Feldern, die in den Boden sickern.
1: Und die Politik so? Wir probieren mal diese Regel, dann jene Regel?
2: Ja, ständig wechselnde Vorgaben, wenig Planungssicherheit für Bauern. Der VSR fordert mehr Verlässlichkeit, Zwischenfrüchte auf Äckern, also Pflanzen, die auch im Winter den Stickstoff festhalten, und zum Teil auch Bäume auf Feldern.
1: Wenn ihr wissen wollt, wie es bei euch konkret aussieht, auf hasepost.de findet ihr den ganzen Artikel und alle Details zu den Messungen. Zweites Thema, auch bodennah, Deutschlands Bodenschätze im Museum am Schülerberg. Klingt staubig, ist es das?
2: Überraschend spannend. Da geht's darum, welche Rohstoffe in unserem Alltag stecken. Schon im Smartphone sind jede Menge verschiedene Materialien verbaut.
1: Also jedes Handy eigentlich so ein kleiner Wanderzirkus aus Metallen und Mineralen?
2: Exakt. Die Ausstellung zeigt, wo die herkommen, wie sie abgebaut werden und was das für Umwelt- und Energieversorgung bedeutet. Mit interaktiven Stationen, Führungen, Exkursionen, sogar in den Silberseestollen.
1: Und Schulen können sich das auch gönnen?
2: Ja, es gibt spezielle Angebote für Klassen, teils kostenlos, damit Kids checken, was sie da eigentlich täglich in der Hosentasche spazieren führen.
1: Kommen wir noch kurz über die Straße. Heiko, wo wird heute geblitzt?
2: In Osna sind mobile Kontrollen gemeldet, unter anderem an der Wersener Straße und an der Belmer Straße. Also, Fuß vom Gas, nicht nur wegen des Tickets, sondern weil da auch Leute wohnen.
1: Und denkt dran, mehr News, Hintergründe und alle Details zu unseren Themen findet ihr jederzeit bei hasepost.de.
2: Das war's für heute, kommt gut durch den Tag, bleibt freundlich und dem Grundwasser

0: zuliebe gerne etwas weniger Dünger.
1: Wir hören uns morgen früh wieder, gleiche Stelle, ähnliche Zeit. Ciao, Osnabrück.
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Das war Home von Glockenbach und Tom Walker hier bei Hase Radio, kurz vor 6:30 am Sonntagabend. Und während dieser Song so leicht daherkommt, haben wir leider eine sehr traurige Meldung aus dem Landkreis Holzminden. In Halle hat heute in den frühen Morgenstunden der automatische Notruf eines Handys die Rettungskräfte zu einem schweren Unfall gerufen. Vor Ort stand ein Transporter in Flammen. Für die beiden Insassen, einen 35-jährigen und einen 21-jährigen Mann, kam jede Hilfe zu spät. Sie sind noch an der Unfallstelle gestorben. Nach ersten Infos sind sie in einer leichten Rechtskurve nach links von der Straße abgekommen und gegen einen Baum geprallt. Warum genau, ist noch unklar. Passt bitte gut auf euch auf da draußen, gerade nachts. Hier ist für euch Lühn mit Lass mich nicht los.

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1: Hier ist Hans am Mikrofon mit den lokalen Nachrichten. Die Gewinnzahlen der Freitagsausspielung sind 4, 10, 20, 40 und 41. Die Eurozahlen sind 4 und 6. Im Jackpot liegen rund 17 Millionen Euro. Die Chance auf den Hauptgewinn beträgt 1 zu 140 Millionen. Ein Lottogewinn in Deutschland ist steuerfrei, da er keiner einkommensteuerpflichtigen Einkunftsart zugeordnet wird. Glücksspiel kann süchtig machen. Am 1. August 2026 sind in Osnabrück mobile Geschwindigkeitskontrollen angekündigt, unter anderem auf der Wersener Straße und der Belmer Straße. Autofahrerinnen und Autofahrer sollten ihre Geschwindigkeit den Verkehrsregeln und der jeweiligen Situation anpassen. Die genannten Standorte beruhen auf Hinweisen von Leserinnen und Lesern sowie öffentlich zugänglichen Quellen und sind möglicherweise nicht vollständig oder in jedem Fall korrekt. Auch am 2. August 2026 sind in Osnabrück mobile Geschwindigkeitskontrollen gemeldet. Heute stehen Blitzer an der Wersener Straße und der Belmer Straße. Verkehrsteilnehmer sollten ihre Geschwindigkeit stets den Verkehrsregeln und den tatsächlichen Bedingungen anpassen. Die Meldungen beruhen auf Hinweisen von Lesern und öffentlich zugänglichen Quellen und sind nicht zwingend vollständig oder garantiert korrekt. Soweit die Meldungen aus Ihrer Region.

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1: Am 2.8.1957, heute vor 69 Jahren, wurde in Viroqua, Wisconsin, ein Junge geboren, der später die Klanglandschaft der 80er in den 90ern pulverisieren würde. Butch Vig. Kein Hollywood-Mythos, sondern ein Midwest-Tüftler, der Smart Studios in Madison baute und von dort Weltgeschichte produzierte. Vig war nicht nur der Mann am Regler, er war der Handwerker, der Soundformgeber, zuerst hinter den Mischpulten von Sonic Youth und den schichtweisen Gitarrenbauten auf Smashing Pumpkins Gish, dann mit der wohl folgenreichsten Plattenproduktion des Jahrzehnts, Nirvanas Nevermind. Dieser Druck auf die Drums, diese Klarheit in den Vokalen, das machte Grunge radiotauglich und veränderte, wer die Charts beherrschte. Aus diesem Produzenten wurde später ein Bandmitglied, Drummer, Loop-Schmied und Mitautor bei Garbage. Die Band war von Anfang an ein Studioprojekt, Demo-Tapes ohne Biografie, damit niemand nur wegen des Namens Vig anklopfte. Stupid Girl ist typisches Ergebnis dieser Denkweise. Gebaut wie ein Remix, ein Drumloop entwurzelt aus The Clash Train in Vain, ein Percussion-Sample, ein Motown-artiger Bass, Stücke von R.E.M. im Hintergrund und am Ende Credits, die die Herkunft des Loops ehrten. Das zeigt Vig. Produzent und Künstler sind dieselbe Figur. Sein Vermächtnis ist zweigleisig. Er machte den Produzenten zum Mitgestalter und bewies, dass aus dem Herzen des amerikanischen Mittleren Westens Weltruhm produziert werden kann. Und weil Geschichten dieser Art am besten mit einem Song erzählt werden, kommt jetzt Garbage, Why Do You Love Me?

kommt Changing von Kevin Jonas. Schöne Nummer. Es ist fast 7 und bevor Après-Ski folgt, eine kurze Verkehrsmeldung. Auch am 2. August 2026 sind in Osnabrück mobile Geschwindigkeitskontrollen gemeldet. Passt deine Geschwindigkeit den Regeln und den tatsächlichen Verkehrsverhältnissen an. Heute gemeldete Blitzerstandorte in Osnabrück: Wersener Straße und Belmer Straße. Die Angaben basieren auf Leserhinweisen und öffentlich verfügbaren Meldungen und erheben keinen Anspruch auf Vollständigkeit oder Richtigkeit. Fahr vorsichtig und genieß die Musik. Jetzt weiter mit Après-Ski von Dream und Jizzes.

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1: Tore am Mikrofon, hallo. Bundesaußenminister Johann Wadephul von der CDU fordert nach der Ankunft zehntausender Migranten in der spanischen Exklave Ceuta, dem Schutz der EU-Außengrenzen absolute Priorität zu geben. Die Krise habe die Anfälligkeit Europas gezeigt und Dutzende Todesopfer gefordert. Wadephul betont die Bedeutung von Partnerstaaten wie Marokko. Die EU-Innenminister beraten am kommenden Dienstag in einer Sondersitzung. In Osnabrück sind am 2. August 2026 mobile Geschwindigkeitskontrollen gemeldet. Nach Angaben aus Leserhinweisen und öffentlich verfügbaren Meldungen stehen Blitzer unter anderem an der Wersener Straße und der Belmer Straße. Die Auflistung erhebt keinen Anspruch auf Vollständigkeit oder Richtigkeit. Die Lottozahlen der Samstagsziehung im Spiel 6 aus 49 lauten 19, 20, 22, 25, 31 und 42, Superzahl 8. Der Jackpot bleibt bei 50 Millionen Euro. Im Spiel 77 wurde die Gewinnzahl 2, 5, 5, 9, 7, 8, 6 gezogen. Bei Super 6 die Zahlen 5, 2, 0, 5, 9, 9.
2: Danke, Tore. Das Wetter in Osnabrück. Aktuell ist es trocken und meist klar bei etwa 11 Grad. Der Wind weht nur leicht, es fühlt sich ruhig und etwas frisch an. In der Nacht bleibt es trocken, zeitweise ziehen ein paar Wolken durch. Dazwischen siehst du häufig Sterne. Heute wird es mit bis zu 26 Grad angenehm warm. Meist stark bewölkt, aber trocken, dazu nur ein laues Lüftchen. Morgen bei rund 31 Grad überwiegend dicht bewölkt, meist trocken, nur ein kleines Risiko für ein paar Tropfen.

0: Schwacher bis mäßiger Wind. Übermorgen hochsommerlich mit etwa 33 Grad, schwül warm, zwischendurch Sonne und örtlich kurze Regenschauer.
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2: Schauen wir uns den Verkehr in und um Osnabrück an. Zwischen Kanalstraße und Püttenbeckstraße bzw. Reckerstraße bei Recke kommst du im Moment gar nicht durch. Die Straße ist komplett gesperrt. Rechne dir also am besten direkt eine Ausweichstrecke ein. In Ibbenbüren ist die Verbindung zwischen Münsterstraße und der A30 wegen einer Baustelle ebenfalls voll gesperrt. Hier musst du ebenfalls außen herum fahren. Komm gut und entspannt an dein Ziel.
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3: Moin zusammen, hier ist Heiko auf Hase Radio, dein Sender für Osnabrück und ums Moor. Schön, dass du am Morgen ins Wochenende mit uns startest. Mit viel Musik, News aus aller Welt und Geschichten von hier. Zum Beispiel zur neuen Ausstellung über unsere Bodenschätze. Vom Smartphone bis zum Silberseestollen. Jetzt für dich In the Dark von Armin van Buuren und David Guetta, feat.

0: 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Ich bin Sven. Ja, früh aufstehen ist zwar irgendwie der Schritt in die falsche Richtung, aber irgendwie ja trotzdem notwendig. Und damit ihr jetzt besser in den Tag starten könnt, hier einer meiner absoluten Lieblingssongs.
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Das war Electrified von Ausdies. Bevor wir weiterschalten, hast du gewusst, dass in einem kleinen Smartphone bis zu 60 verschiedene Bodenschätze stecken? Genau darum geht's in der neuen Sonderausstellung Deutschlands Bodenschätze im Museum am Schölerberg in Osnabrück. Eine Wanderausstellung des Karl-Bosch-Museums Heidelberg. Zu sehen bis zum 14. Februar 2027. Steine, Metalle, Energierohstoffe und sogar Geschichten vom Silberseestollen. Und die Frage, wie wir nachhaltig und fair mit diesen Ressourcen umgehen. Es gibt Führungen, Exkursionen und kostenlose Schulveranstaltungen. Schau vorbei, wenn dich interessiert, was unter unseren Füßen liegt und wie das deinen Alltag beeinflusst. Und jetzt zurück zur Musik. Gleich kommt Just Keep Watching von Tate McRae.

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1: Hier ist Hans mit den aktuellen Meldungen aus der Region. Willkommen zu den Lokalnachrichten. Die Gewinnzahlen der Freitagsausspielung sind 4, 10, 20, 40 und 41. Die Eurozahlen sind 4 und 6. Im Jackpot liegen rund 17 Millionen Euro. Die Chance auf den Hauptgewinn beträgt 1 zu 140 Millionen. Ein Lottogewinn in Deutschland ist steuerfrei, da er keiner einkommensteuerpflichtigen Einkunftsart zugeordnet wird. Glücksspiel kann süchtig machen. Am 1. August 2026 sind in Osnabrück mobile Geschwindigkeitskontrollen angekündigt, unter anderem auf der Wersener Straße und der Belmer Straße. Autofahrerinnen und Autofahrer sollten ihre Geschwindigkeit den Verkehrsregeln und der jeweiligen Situation anpassen. Die genannten Standorte beruhen auf Hinweisen von Leserinnen und Lesern sowie öffentlich zugänglichen Quellen und sind möglicherweise nicht vollständig oder in jedem Fall korrekt. Auch am 2. August 2026 sind in Osnabrück mobile Geschwindigkeitskontrollen gemeldet. Heute stehen Blitzer an der Wersener Straße und der Belmer Straße. Verkehrsteilnehmer sollten ihre Geschwindigkeit stets den Verkehrsregeln und den tatsächlichen Bedingungen anpassen. Die Meldungen beruhen auf Hinweisen von Lesern und öffentlich zugänglichen Quellen und sind nicht zwingend vollständig oder garantiert korrekt. Soweit die Meldungen aus Ihrer Region.

damit, nach Dvala von Lola Young, noch schnell eine Verkehrsmeldung für Osnabrück. Es ist gleich 8 Uhr. Auch am 1. August 2026 sind mobile Geschwindigkeitskontrollen gemeldet. Pass deine Geschwindigkeit bitte den Regeln und den tatsächlichen Verkehrsverhältnissen an. Heute gemeldete Blitzerstandorte sind die Wersener Straße und die Belmer Straße. Die Angaben beruhen auf Leserhinweisen und öffentlichen Meldungen und erheben keinen Anspruch auf Vollständigkeit oder Richtigkeit. Bleib sicher unterwegs und jetzt geht's weiter mit Nobody von Oscar Metcalf und Khalid. 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

0: 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Also hi und hallo, einen schönen guten Morgen. Ich bin Sven. Ja. Früh aufstehen ist zwar irgendwie der Schritt in die falsche Richtung, aber irgendwie ja trotzdem notwendig. Und damit ihr jetzt besser in den Tag starten könnt, hier einer meiner absoluten Lieblingssongs.
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0: schon 8 Uhr.
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2: Natural, hallo, ich bin Tore. In Europa werden Parkplätze zunehmend mit Solarmodulen überdacht, um Strom zu erzeugen und Klimaziele zu erreichen. Frankreich schreibt seit 2022 Solaranlagen auf größeren Parkplätzen vor und rechnet mit bis zu 11 Gigawatt Leistung, genug für rund 12 Millionen Haushalte. Ähnliche Vorgaben gibt es in Slowenien und mehreren deutschen Bundesländern. Großbritannien hingegen verzichtet vorerst auf eine Solarpflicht für Parkplätze. In Osnabrück sind am 2. August 2026 mobile Geschwindigkeitskontrollen gemeldet. Nach Angaben aus Leserhinweisen und öffentlich verfügbaren Meldungen stehen Blitzer unter anderem an der Wersener Straße und der Belmer Straße. Die Auflistung erhebt keinen Anspruch auf Vollständigkeit oder Richtigkeit. Die Lottozahlen der Samstagsziehung im Spiel 6 aus 49 lauten 19, 20, 22, 25, 31 und 42 Superzahl 8. Der Jackpot bleibt bei 50 Millionen Euro. Im Spiel 77 wurde die Gewinnzahl 2, 5, 5, 9, 7, 8, 6 gezogen. Bei Super 6 die Zahlen 5, 2, 0, 5, 9, 9.
3: Danke, Tore. Das Wetter in Osnabrück. Aktuell ist es trocken und meist klar bei etwa 11 Grad. Der Wind weht nur leicht, es fühlt sich ruhig und etwas frisch an. In der Nacht bleibt es trocken, zeitweise ziehen ein paar Wolken durch. Dazwischen siehst du häufig Sterne. Heute wird es mit bis zu 26 Grad angenehm warm. Meist stark bewölkt, aber trocken, dazu nur ein laues Lüftchen. Morgen bei rund 31 Grad über

0: überwiegend dicht bewölkt, meist trocken, nur ein kleines Risiko für ein paar Tropfen, schwacher bis mäßiger Wind. Übermorgen hochsommerlich mit etwa 33 Grad, schwül warm, zwischendurch Sonne und örtlich kurze Regenschauer.
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2: Schauen wir uns den Verkehr in und um Osnabrück an.
3: Zwischen Kanalstraße und Püttenbeckstraße, Reckerstraße bei Recke, kommst du aktuell gar nicht durch. Die Strecke ist auf rund 400 Metern komplett gesperrt. Ebenfalls dicht ist die Verbindung zwischen Püttenbeckstraße, Reckerstraße und Kanalstraße bei Recke. Auch hier betrifft die Vollsperrung ungefähr 400 Meter. Zwischen Münsterstraße und der A30 bei Ibbenbüren hast du eine Vollsperrung auf weniger als einem halben Kilometer wegen Bauarbeiten. Du musst hier also weiträumig ausweichen. Fahr vorsichtig und komm gut an.
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4: Guten Morgen, hier ist Heiko auf Hase Radio, dein Sender für Osnabrück und den Landkreis. Schön, dass du zum Start ins Wochenende dabei bist. Gleich sprechen wir über einen erschreckenden Unfall. In unserer Region ist einem Traktor das Rad abgebrochen. Ein 11-Jähriger wurde dabei schwer verletzt. Vorher gibt's aber erstmal Musik für dich. Hier sind David Guetta und Sia mit Beautiful People.

0: Hier zum Beispiel.
1: Laut dem The Optimist Daily Editorial Team in der Publikation The Optimist Daily – Making Solutions the News meiden Nagetiere und kriechende Insekten den Geruch von Eukalyptusöl. Eine Studie von 2014 bestätigte es als natürliches Abwehrmittel.
0: Doch Vorsicht! Einfach in Eukalyptusöl getränkte Wattebäusche auszulegen, ist ein Fehler. Der Schädlingsbekämpfungsexperte Jim McHale warnt, der Geruch verfliegt schnell und man bietet Mäusen nur weiches Nistmaterial.
1: McHale empfiehlt stattdessen eine 5%ige Lösung auf Ölbasis, die an Eintrittsstellen und Wegen aufgetragen wird. Der einzige Haken dabei? Diese 5%-Lösung muss jeden Tag frisch aufgetragen werden.
0: Und noch eine wichtige Warnung. Reines Eukalyptusöl ist hochgiftig für Haustiere und Kleinkinder. Wer diese nützlichen Tipps teilt, kann die Mission der Plattform als sogenannter Emissary unterstützen.

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1: Moin Osnabrück, guten Morgen zusammen. Kaffee am Start. Heiko, bist du wach oder tust du nur so?
2: Ich bin so wach wie der Neumarkt im Berufsverkehr, mein Lieber. Lass uns loslegen, bevor der Koffein nachlässt.
1: Erstes Thema, Nitrat im Grundwasser, da sieht's hier ja nicht so rosig aus. Was ist da los unter unseren Füßen?
2: Kurz gesagt, in vielen Gartenbrunnen rund um Osna steckt zu viel Nitrat im Wasser. Der VSR-Gewässerschutz hat Proben aus privaten Brunnen untersucht. Einige lagen deutlich über dem Grenzwert.
1: Heißt für alle mit Brunnen im Garten, nicht einfach aus der Pumpe trinken wie früher bei Oma?
2: Genau, das Wasser kann fürs Gießen okay sein, aber zum Trinken muss man aufpassen. Ursache sind vor allem Düngemittel auf den Feldern, die in den Boden sickern.
1: Und die Politik so? Wir probieren mal diese Regel, dann jene Regel?
2: Ja, ständig wechselnde Vorgaben, wenig Planungssicherheit für Bauern. Der VSR fordert mehr Verlässlichkeit, Zwischenfrüchte auf Äckern, also Pflanzen, die auch im Winter den Stickstoff festhalten, und zum Teil auch Bäume auf Feldern.
1: Wenn ihr wissen wollt, wie es bei euch konkret aussieht, auf hasepost.de findet ihr den ganzen Artikel und alle Details zu den Messungen. Zweites Thema, auch bodennah, Deutschlands Bodenschätze im Museum am Schülerberg. Klingt staubig, ist es das?
2: Überraschend spannend. Da geht's darum, welche Rohstoffe in unserem Alltag stecken. Schon im Smartphone sind jede Menge verschiedene Materialien verbaut.
1: Also jedes Handy eigentlich so ein kleiner Wanderzirkus aus Metallen und Mineralen?
2: Exakt. Die Ausstellung zeigt, wo die herkommen, wie sie abgebaut werden und was das für Umwelt- und Energieversorgung bedeutet. Mit interaktiven Stationen, Führungen, Exkursionen, sogar in den Silberseestollen.
1: Und Schulen können sich das auch gönnen?
2: Ja, es gibt spezielle Angebote für Klassen, teils kostenlos, damit Kids checken, was sie da eigentlich täglich in der Hosentasche spazieren führen.
1: Kommen wir noch kurz über die Straße. Heiko, wo wird heute geblitzt?
2: In Osna sind mobile Kontrollen gemeldet, unter anderem an der Wersener Straße und an der Belmer Straße. Also, Fuß vom Gas, nicht nur wegen des Tickets, sondern weil da auch Leute wohnen.
1: Und denkt dran, mehr News, Hintergründe und alle Details zu unseren Themen findet ihr jederzeit bei hasepost.de.
2: Das war's für heute, kommt gut durch den Tag, bleibt freundlich und dem Grundwasser zuliebe gerne etwas weniger Dünger.
1: Wir hören uns morgen früh wieder, gleiche Stelle, ähnliche Zeit. Ciao Osnabrück.
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0: Das war Eternity von Alex Warren hier bei Hase Radio und wir sind kurz vor 9:30 mit dir unterwegs an diesem Sonntagmorgen. Und leider haben wir jetzt ein sehr trauriges Thema. In Halle in Niedersachsen sind am frühen Samstagmorgen zwei Männer bei einem schweren Unfall ums Leben gekommen. Ihr Transporter ist in einer leichten Rechtskurve nach links von der Straße abgekommen und gegen einen Baum geprallt. Als Feuerwehr und Rettungsdienst ankamen, stand der Wagen schon in Flammen. Für die beiden, 35 und 21 Jahre alt, kam jede Hilfe zu spät. Die Polizei versucht jetzt herauszufinden, warum das Fahrzeug von der Fahrbahn abgekommen ist. Wenn du heute unterwegs bist, fahr bitte wirklich vorsichtig, nimm dir die Zeit und lass dich nicht ablenken. Hier kommt jetzt für dich Je t'aime von Milano und Sarah Connor.
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Und damit sind wir zurück aus Je t'aime von Milano und Sarah Connor. Kurz und ehrlich, hohe Nitratwerte im oberflächennahen Grundwasser sind in Osnabrück ein echtes Problem. Der VSR Gewässerschutz testete 63 Gartenbrunnen. In jeder 10. Probe lag der Wert über 50 Milligramm pro Liter, Spitzen bis 87 Milligramm pro Liter. Harald Gülzow fordert verlässliche Regeln statt ständiger Wechsel und mehr Maßnahmen wie verpflichtende Zwischenfrüchte und Agroforst, damit Stickstoff im Boden bleibt und unser Wasser geschont wird. Das betrifft uns alle, also passt auf beim Düngen in eurer Gegend. Es ist 9:30 hier. Und jetzt weiter mit Girls Like You von Sophia Camara. Bleibt dran!

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1: Hier ist Hans mit den aktuellen Meldungen aus der Region. Willkommen zu den Lokalnachrichten. Die Gewinnzahlen der Freitagsausspielung sind 4, 10, 20, 40 und 41. Die Eurozahlen sind 4 und 6. Im Jackpot liegen rund 17 Millionen Euro. Die Chance auf den Hauptgewinn beträgt 1 zu 140 Millionen. Ein Lottogewinn in Deutschland ist steuerfrei, da er keiner einkommensteuerpflichtigen Einkunftsart zugeordnet wird. Glücksspiel kann süchtig machen. Am 1. August 2026 sind in Osnabrück mobile Geschwindigkeitskontrollen angekündigt, unter anderem auf der Wersener Straße und der Belmer Straße. Autofahrerinnen und Autofahrer sollten ihre Geschwindigkeit den Verkehrsregeln und der jeweiligen Situation anpassen. Die genannten Standorte beruhen auf Hinweisen von Leserinnen und Lesern sowie öffentlich zugänglichen Quellen und sind möglicherweise nicht vollständig oder in jedem Fall korrekt. Auch am 2. August 2026 sind in Osnabrück mobile Geschwindigkeitskontrollen gemeldet. Heute stehen Blitzer an der Wersener Straße und der Belmer Straße. Verkehrsteilnehmer sollten ihre Geschwindigkeit stets den Verkehrsregeln und den tatsächlichen Bedingungen anpassen. Die Meldungen beruhen auf Hinweisen von Lesern und öffentlich zugänglichen Quellen und sind nicht zwingend vollständig oder garantiert korrekt. Das war

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Das war Alle Farben mit Baby Goodbye hier bei Hase Radio, kurz vor 9 am Sonntagabend. Leider haben wir jetzt ein eher schweres Thema. Auf der B248 bei Salzgitter-Bahrum hat es am späten Freitagabend einen heftigen Unfall gegeben. Ein 34-jähriger Autofahrer wollte einen Traktor überholen, ist dabei gegen das linke Hinterrad geknallt. Das Rad ist komplett abgerissen. Der Trecker ist ins Schlingern geraten, gegen die Leitplanke, hat sich überschlagen. Auf dem Traktor saßen ein 17-jähriger Fahrer, eine 16-jährige und ein 11-jähriger Junge. Die beiden Teenager wurden leicht verletzt, der Junge hat sich leider schwer verletzt. Der Autofahrer kam mit leichten Verletzungen davon. Das zeigt einmal mehr, gerade bei langsamen landwirtschaftlichen Fahrzeugen auf der Landstraße lieber einmal länger hinterherfahren als riskant überholen. Wir drücken dem Jungen die Daumen zur schnellen Genesung. Hier geht's jetzt weiter mit Santos und Guess.

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1: If you meant what's new with Thor, hello. A more natural phrasing is what gibt's Neues bei Thor, hello. In Europa werden Parkplätze zunehmend mit Solarmodulen überdacht, um Strom zu erzeugen und Klimaziele zu erreichen. Frankreich schreibt seit 2022 Solaranlagen auf größeren Parkplätzen vor und rechnet mit bis zu 11 Gigawatt Leistung, genug für rund 12 Millionen Haushalte. Ähnliche Vorgaben gibt es in Slowenien und mehreren deutschen Bundesländern. Großbritannien hingegen verzichtet vorerst auf eine Solarpflicht für Parkplätze. In Osnabrück sind am 2. August 2026 mobile Geschwindigkeitskontrollen gemeldet. Nach Angaben aus Leserhinweisen und öffentlich verfügbaren Meldungen stehen Blitzer unter anderem an der Wersener Straße und der Belmer Straße. Die Auflistung erhebt keinen Anspruch auf Vollständigkeit oder Richtigkeit. Die Lottozahlen der Samstagsziehung im Spiel 6 aus 49 lauten 19, 20, 22, 25, 31 und 42, Superzahl 8. Der Jackpot bleibt bei 50 Millionen Euro. Im Spiel 77 wurde die Gewinnzahl 2, 5, 5, 9, 7, 8, 6 gezogen. Bei Super 6 die Zahlen 5, 2, 0, 5, 9, 9. Soweit die Nachrichten. Hanna, wie geht's dem Wetter?
2: Danke, Tore. Das Wetter in Osnabrück. Jetzt gerade klarer bis leicht gezuckerter Himmel, frische 16 Grad, nur ein Hauch von Wind. Heute Vormittag meist sonnig, nachmittags um 26 Grad, der Wind bleibt gemütlich entspannt, Regen kaum ein Thema. Morgen früh schon deutlich milder, nachmittags um 31 Grad, der Himmel eher grau bis zugezogen, Regenschauer sehr unwahrscheinlich, Wind weiter sanft. Übermorgen ähnlich warm um 31 Grad, aber mit Gewitterchance und stellenweise kräftigem Regen, Sommer mit Spannungsbogen.
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3: Die Verkehrsnachrichten rund um Osnabrück. Zwischen Kanalstraße und Püttenbeckstraße, Reckerstraße bei Recke, kommst du in beide Richtungen gar nicht weiter. Die Strecke ist komplett gesperrt. Plan dir dort besser eine Ausweichroute ein. Bissobeetz und Münsterstraße und der A30 bei Ebenbüren hast du auf einer kurzen Strecke von gut 300 Metern ebenfalls eine Vollsperrung wegen Baustelle. Dort geht im Moment gar nichts durch. Fahr vorsichtig und komm gut an dein Ziel.
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4: Moin aus dem Hase Radio Studio, hier ist Heiko. Schön, dass du dabei bist an diesem Dienstagmorgen kurz nach 9. Gleich schauen wir auf eine spannende Umfrage. Die Mehrheit der Deutschen erwartet ein frühes Ende der Bundesrepublik.

Das war Erlkönig von Luka Delic. Kurze Einordnung zu einer INSA-Umfrage für die Bild am Sonntag. 57% rechnen mit einem vorzeitigen Ende der Bundesregierung, nur 29% glauben, sie bleibt bis zum regulären Ende der Wahlperiode 2029 im Amt, 14% machten keine Angabe. Vertrauen in die Reformfähigkeit ist gering. Nur 25% trauen der Regierung zu, noch in diesem Jahr wichtige Reformen umzusetzen, 65% bezweifeln das. Als drängend genannt wurden Rente, Wirtschaft und Gesundheit. INSA befragte 1.002 Personen am 30. und 31. Juli 2026. Es ist gerade 20 nach 9. Entspann dich kurz und jetzt weiter mit Die on this Hill von Sienna Spiro.

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1: Hier sind die Lokalnachrichten mit Hans. Am 1. August 2026 sind in Osnabrück mobile Geschwindigkeitskontrollen angekündigt, unter anderem auf der Wersener Straße und der Belmer Straße. Autofahrerinnen und Autofahrer sollten ihre Geschwindigkeit den Verkehrsregeln und der jeweiligen Situation anpassen. Die genannten Standorte beruhen auf Hinweisen von Leserinnen und Lesern sowie öffentlich zugänglichen Quellen und sind möglicherweise nicht vollständig oder in jedem Fall korrekt. Auch am 2. August 2026 sind in Osnabrück mobile Geschwindigkeitskontrollen gemeldet. Heute stehen Blitzer an der Wersener Straße und der Belmer Straße. Verkehrsteilnehmer sollten ihre Geschwindigkeit stets den Verkehrsregeln und den tatsächlichen Bedingungen anpassen. Die Meldungen beruhen auf Hinweisen von Lesern und öffentlich zugänglichen Quellen und sind nicht zwingend vollständig oder garantiert korrekt. Die Osnabrücker Tanzschule Hall feiert ihr 60-jähriges Bestehen mit einer kostenlosen Woche der offenen Tür nach den Sommerferien. Von Montag, dem 17. August 2026, bis Sonntag, dem 23. August 2026, können Interessierte ohne Anmeldung alle Kurse testen. Angeboten werden Kindertanz, Hip-Hop, klassischer Paartanz, Salsa und Zumba für verschiedene Altersgruppen,

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Das war Kotti d'Azur von Zade. Genau im richtigen Groove für gute Neuigkeiten. Die Osnabrücker Tanzschule Hull wird in diesem Jahr 60. Vom 17. bis 23. August 2026 lädt sie zu einer Woche der offenen Tür ein. Du kannst kostenfrei und ohne Anmeldung reinschnuppern, vom Kindertanz über Hip-Hop und klassischen Paartanz bis zu Salsa und Zumba ist alles dabei. Vorkenntnisse sind nicht nötig, also einfach vorbeikommen und mittanzen. Ob du zum ersten Mal auf dem Parkett bist oder einen neuen Stil ausprobieren willst. Statt einer geschlossenen Feier gibt's ein Angebot für alle, die Lust haben zu tanzen. Und jetzt bleiben wir im Feeling. Old Friend von Robin Schulz.

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2: Was gibt's Neues bei Tore? Hallo? In Europa werden Parkplätze zunehmend mit Solarmodulen überdacht, um Strom zu erzeugen und Klimaziele zu erreichen. Frankreich schreibt seit 2022 Solaranlagen auf größeren Parkplätzen vor und rechnet mit bis zu 11 Gigawatt Leistung, genug für rund 12 Millionen Haushalte. Ähnliche Vorgaben gibt es in Slowenien und mehreren deutschen Bundesländern. Großbritannien hingegen verzichtet vorerst auf eine Solarpflicht für Parkplätze. Die Osnabrücker Tanzschule Hall feiert in diesem Jahr ihr 60-jähriges Bestehen mit einer Woche der offenen Tür. Vom 17. bis 23. August 2026 können Interessierte kostenlos und ohne Anmeldung Kurse besuchen und verschiedene Tanzstile ausprobieren. Das Angebot richtet sich an alle Altersgruppen, Vorkenntnisse sind nicht erforderlich. Die Lottozahlen der Samstagsziehung im Spiel 6 aus 49 lauten 19, 20, 22, 25, 31 und 42, Superzahl 8. Der Jackpot bleibt bei 50 Millionen Euro. Im Spiel 77 wurde die Gewinnzahl 2, 5, 5, 9, 7, 8, 6 gezogen. Bei Super 6 die Zahlen 5, 2, 0, 5, 9, 9.
3: Danke, Tore. Das Wetter in Osnabrück. Jetzt gerade klarer bis leicht gezuckerter Himmel. Frische 16 Grad, nur ein Hauch von Wind. Heute Vormittag meist sonnig, nachmittags um 26 Grad, der Wind bleibt gemütlich entspannt, Regen kaum ein Thema. Morgen früh schon deutlich milder, nachmittags um 31 Grad, der Himmel eher grau bis zugezogen, Regenschauer sehr unwahrscheinlich, Wind weiter sanft. Übermorgen ähnlich warm um 31 Grad, aber mit Gewitterchance und stellenweise kräftigem Regen, Sommer mit Spannungsbogen.
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4: Die Verkehrsnachrichten rund um Osnabrück. Aufgepasst, rund um Recke hast du aktuell eine Vollsperrung. Zwischen der Püttenbeckstraße und der Kanalstraße geht es in beide Richtungen gar nicht weiter. Die Strecke ist auf weniger als einem halben Kilometer komplett dicht. Such dir dort am besten frühzeitig eine Ausweichroute. Und bei Ibbenbüren ist die Verbindung von der Münsterstraße zur A30 wegen Bauarbeiten auf einer Strecke von gut 300 Metern voll gesperrt. Da kommst du im Moment nicht direkt auf die Autobahn und musst über die umliegenden Straßen ausweichen. Komm gut und entspannt an dein Ziel.
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5: Moin Osnabrück, moin Landkreis. Hier ist Heiko im Club 490 am Wochenende auf Hase Radio. Schön, dass du dabei bist. Gleich checken wir für dich die Blitzer in Osnabrück, heute am 2.8.2026, damit du stressfrei unterwegs bist. Jetzt drehen wir aber erstmal auf. Hier kommt Queen of My Castle von Criss Cross Amsterdam minus Ina. Laut machen.

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schönen Sonntag zusammen. Habt ihr heute schon mal euren Kopf aus dem Fenster gehalten? Alle Baustellen sind heute leise, kein Rasenmäher brummt in der Nachbarschaft und auch der Straßenlärm dürfte heute aufgrund des Sonntags deutlich leiser sein. Wir finden, das sollten wir ändern. Also, naja, jetzt nicht den Baulärm, ne? Aber wenn jetzt einfach jeder von euch den nächsten Song mal so richtig laut aufdreht und auch das Fenster auflässt, dann hören eure Nachbarn endlich mal gute Musik. Auf geht's, hier kommt er. Schönen Sonntag zusammen.

Das war Offenbach mit Miles Away hier bei Hase Radio. Und damit einen entspannten guten Vormittag. Es ist kurz nach 10. Wir müssen leider kurz ernst werden. In Geeste im Emsland hat es in der Nacht zu Sonntag einen schweren Unfall gegeben. Ein 20-jähriger Motorradfahrer ist gestorben, nachdem er in die Seite eines Autos geprallt ist. Der Autofahrer und seine Mitfahrenden wurden teils schwer verletzt. Und schon am frühen Samstagabend kam in Buchholz in der Nordheide ein 22-jähriger Motorradfahrer ums Leben, als er in einer Kurve überholte und frontal mit einem Auto zusammenstieß. Wir erzählen dir das nicht, um dir den Sonntag zu verderben, sondern um dich zu erinnern. Gerade in der Motorradsaison einmal mehr Schulterblick, einmal mehr Bremsbereitschaft. Jeder von uns kann da Leben retten. Hier kommt für dich Make It Right, Tom Gregory und

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1: Hier ist Hans am Mikrofon mit den lokalen Nachrichten. Am 1. August 2026 sind in Osnabrück mobile Geschwindigkeitskontrollen angekündigt, unter anderem auf der Wersener Straße und der Belmer Straße. Autofahrerinnen und Autofahrer sollten ihre Geschwindigkeit den Verkehrsregeln und der jeweiligen Situation anpassen. Die genannten Standorte beruhen auf Hinweisen von Leserinnen und Lesern sowie öffentlich zugänglichen Quellen und sind möglicherweise nicht vollständig oder in jedem Fall korrekt. Auch am 2. August 2026 sind in Osnabrück mobile Geschwindigkeitskontrollen gemeldet.

gemeldet. Heute stehen Blitzer an der Wersener Straße und der Belmer Straße. Verkehrsteilnehmer sollten ihre Geschwindigkeit stets den Verkehrsregeln und den tatsächlichen Bedingungen anpassen. Die Meldungen beruhen auf Hinweisen von Lesern und öffentlich zugänglichen Quellen und sind nicht zwingend vollständig oder garantiert korrekt. Die Osnabrücker Tanzschule Hall feiert ihr 60-jähriges Bestehen mit einer kostenlosen Woche der offenen Tür nach den Sommerferien. Von Montag, dem 17. August 2026, bis Sonntag, dem 23. August 2026, können Interessierte ohne Anmeldung alle Kurse testen. Angeboten werden Kindertanz, Hip-Hop, klassischer Paartanz, Salsa und Zumba für verschiedene Altersgruppen. Vorkenntnisse sind nicht nötig. Das waren die Meldungen aus unserer Region.

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1: Am 2.8.1957, heute vor 69 Jahren, wurde in Viroqua, Wisconsin, ein Junge geboren, der später die Klanglandschaft der 80er in den 90ern pulverisieren würde. Butch Vig. Kein Hollywood-Mythos, sondern ein Midwest-Tüftler, der Smart Studios in Madison baute und von dort Weltgeschichte produzierte. Vig war nicht nur der Mann am Regler, er war der Handwerker, der Soundformgeber, zuerst hinter den Mischpulten von Sonic Youth und den schichtweisen Gitarrenbauten auf Smashing Pumpkins Gish, dann mit der wohl folgenreichsten Plattenproduktion des Jahrzehnts, Nirvanas Nevermind. Dieser Druck auf die Drums, diese Klarheit in den Vokalen, das machte Grunge radiotauglich und veränderte, wer die Charts beherrschte. Aus diesem Produzenten wurde später ein Bandmitglied, Drummer, Loopschmied und Mitautor bei Garbage. Die Band war von Anfang an ein Studioprojekt, Demo-Tapes ohne Biografie, damit niemand nur wegen des Namens Vig anklopfte. Stupid Girl ist typisches Ergebnis dieser Denkweise. Gebaut wie ein Remix, ein Drumloop entwurzelt aus The Clash Train in Vain, ein Percussion-Sample, ein Motown-artiger Bass, Stücke von R.E.M. im Hintergrund und am Ende Credits, die die Herkunft des Loops ehrten. Das zeigt Vig. Produzent und Künstler sind dieselbe Figur. Sein Vermächtnis ist zweigleisig. Er machte den Produzenten zum Mitgestalter und bewies, dass aus dem Herzen des amerikanischen Mittleren Westens Weltruhm produziert werden kann. Und weil Geschichten dieser Art am besten mit einem Song erzählt werden, kommt jetzt Garbage, Why Do You Love Me?

Und damit, Freunde, nach Punk Rocky von A$AP Rocky noch kurz die Verkehrsmeldung. Auch am 2. August 2026 sind in Osnabrück mobile Geschwindigkeitskontrollen gemeldet. Bitte fahr so, dass du die Regeln und die tatsächlichen Verkehrsverhältnisse beachtest. Heute gemeldete Blitzerstandorte in Osnabrück: Wersener Straße und Belmer Straße. Die Angaben beruhen auf Leserhinweisen und öffentlich verfügbaren Meldungen und erheben keinen Anspruch auf Vollständigkeit oder absolute Richtigkeit. Es ist kurz vor 11, also passt gut auf euch auf da draußen und jetzt geht's weiter mit Secrets von Miley Cyrus.

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1: Literal but awkward. In Griechenland kämpfen Feuerwehr und Militär weiter gegen massive Waldbrände westlich von Athen, vor allem im Kithairon-Gebirge bei Venica, Psata und Porto Germeno. Mehrere Orte wurden evakuiert, das Feuer nähert sich der Stadt Megara. Landesweit sind mindestens 500 Feuerwehrleute im Einsatz, unterstützt aus Rumänien und Frankreich. Bisher wurden über 12.000 Hektar Land zerstört. Die Osnabrücker Tanzschule Hall feiert in diesem Jahr ihr 60-jähriges Bestehen mit einer Woche der offenen Tür. Vom 17. bis 23. August 2026 können Interessierte kostenlos und ohne Anmeldung Kurse besuchen und verschiedene Tanzstile ausprobieren. Das Angebot richtet sich an alle Altersgruppen, Vorkenntnisse sind nicht erforderlich. Die Lottozahlen der Samstagsziehung im Spiel 6 aus 49 lauten 19, 20, 22, 25, 31 und 42, Superzahl 8. Der Jackpot bleibt bei 50 Millionen Euro. Im Spiel 77 wurde die Gewinnzahl 2, 5, 5, 9, 7, 8, 6 gezogen. Bei Super 6 die Zahlen 5, 2, 0, 5, 9, 9.
2: Danke, Tore. Das Wetter in Osnabrück. Jetzt gerade klarer bis leicht gezuckerter Himmel. Frische 16 Grad, nur ein Hauch von Wind. Heute Vormittag meist sonnig, nachmittags um 26 Grad, der Wind bleibt gemütlich entspannt, Regen kaum ein Thema. Morgen früh schon deutlich milder, nachmittags um 31 Grad, der Himmel eher grau bis zugezogen, Regenschauer sehr unwahrscheinlich, Wind weiter sanft. Übermorgen ähnlich warm um 31 Grad, aber mit Gewitterchance und stellenweise kräftigem Regen, Sommer mit Spannungsbogen.
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3: Schauen wir uns den Verkehr in und um Osnabrück an. Zwischen der Püttenbeckstraße und der Reckerstraße und der Kanalstraße in Recke kommst du auf einer Strecke von deutlich weniger als einem halben Kilometer in beide Richtungen gar nicht durch. Die Straße ist komplett gesperrt. Zwischen der Münsterstraße und der A30 bei Ibbenbüren hast du auf rund 300 Metern ebenfalls eine Vollsperrung wegen Bauarbeiten. Da geht im Moment nichts. Fahr vorsichtig und komm gut an.
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4: Moin aus dem Hase Radio Studio. Hier ist Heiko im Club 490 am Wochenende. Schön, dass du dabei bist. Wir checken für dich gleich die wichtigsten News. Unter anderem den tragischen Unfall, bei dem zwei Männer starben und nur ein Handy die Rettungskräfte alarmierte. Jetzt erstmal Musik. Hier kommen David Guetta und Sia mit Beautiful People.

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Das war Not Okay von 5 Seconds of Summer. Kurze Durchsage zwischendurch. Es ist gerade 20 nach 11. In Osnabrück bleiben hohe Nitratwerte im oberflächennahen Grundwasser ein Problem. Der VSR Gewässerschutz untersuchte 63 Gartenbrunnen. Jede zehnte Probe lag über dem Grenzwert von 50 Milligramm pro Liter. Spitzenwerte bis 87 Milligramm pro Liter in Merzen-Lechtrup. Harald Gülzow kritisiert die ständig wechselnden Düngerregeln und fordert verbindliche Maßnahmen wie Zwischenfrüchte, Winterbegrünung und Agroforst, damit Nitrat nicht ins Trinkwasser gelangt. Für dich als Gartenbesitzer heißt das, Wasser prüfen lassen und auf Erosionsschutz achten. So, weiter geht's jetzt gemütlich mit Around the World von Niklas D. und René Miller. Viel Spaß!

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1: Hier sind die wichtigsten Meldungen aus unserer Region mit Hans. Am 1. August 2026 sind in Osnabrück mobile Geschwindigkeitskontrollen angekündigt, unter anderem auf der Wersener Straße und der Belmer Straße. Autofahrerinnen und Autofahrer sollten ihre Geschwindigkeit den Verkehrsregeln und der jeweiligen Situation anpassen. Die genannten Standorte beruhen auf Hinweisen von Leserinnen und Lesern sowie öffentlich zugänglichen Quellen und sind möglicherweise nicht vollständig oder in jedem Fall korrekt. Auch am 2. August 2026 sind in Osnabrück mobile Geschwindigkeitskontrollen gemeldet. Heute stehen Blitzer an der Wersener Straße und der Belmer Straße. Verkehrsteilnehmer sollten ihre Geschwindigkeit stets den Verkehrsregeln und den tatsächlichen Bedingungen anpassen. Die Meldungen beruhen auf Hinweisen von Lesern und öffentlich zugänglichen Quellen und sind nicht zwingend vollständig oder garantiert korrekt. Die Osnabrücker Tanzschule Hall feiert ihr 60-jähriges Bestehen mit einer kostenlosen Woche der offenen Tür nach den Sommerferien. Von Montag, dem 17. August 2026, bis Sonntag, dem 23. August 2026, können Interessierte ohne Anmeldung alle Kurse testen. Angeboten werden Kindertanz, Hip-Hop, klassischer Paartanz, Salsa und Zumba für verschiedene Altersgruppen. Vorkenntnisse sind nicht nötig. Das waren die aktuellen Meldungen aus unserer Region.

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Das waren die Jonas Brothers mit No Time to Talk hier bei Hase Radio. Und ich hoffe, du hast dir trotzdem kurz Zeit genommen zum Durchatmen, kurz vor 12. Zeit ist nämlich auch auf der Straße ein Thema. Ab morgen startet die Polizei die europaweite Speed Week. Heißt, eine Woche lang wird deutlich mehr geblitzt und kontrolliert. Vor allem bei uns in Niedersachsen, rund um Osnabrück, Oldenburg, Hannover und Braunschweig. Aber auch sonst kann praktisch überall jemand mit der Laserpistole stehen. Hintergrund ist klar, zu hohes Tempo ist einer der Hauptgründe für richtig schwere Unfälle. Und wer innerorts doppelt so schnell unterwegs ist oder mit weit über 100 durch die 30er-Zone brettert, riskiert nicht nur dicke Bußgelder und Punkte, sondern vor allem Menschenleben. Also, Fuß ein bisschen vom Gas, komm sicher an und genieß entspannt die nächste Runde Musik. Hier ist für dich Tate McRae mit Just Keep Watching.

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1: Das Neueste. Hier ist Tore. Hallo. In Griechenland kämpfen Feuerwehr und Militär weiter gegen massive Waldbrände westlich von Athen, vor allem im Kithairon-Gebirge bei Veniza, Psata und Porto Germeno. Mehrere Orte wurden evakuiert, das Feuer nähert sich der Stadt Megara. Landesweit sind mindestens 500 Feuerwehrleute im Einsatz, unterstützt aus Rumänien und Frankreich. Bisher wurden über 12.000 Hektar Land zerstört. Die Osnabrücker Tanzschule Hall feiert in diesem Jahr ihr 60-jähriges Bestehen mit einer Woche der offenen Tür. Vom 17. bis 23. August 2026 können Interessierte kostenlos und ohne Anmeldung Kurse besuchen und verschiedene Tanzstile ausprobieren. Das Angebot richtet sich an alle Altersgruppen, Vorkenntnisse sind nicht erforderlich. Die Lottozahlen der Samstagsziehung im Spiel 6 aus 49 lauten 19, 20, 22, 25, 31 und 42, Superzahl 8. Der Jackpot bleibt bei 50 Millionen Euro. Im Spiel 77 wurde die Gewinnzahl 2, 5, 5, 9, 7, 8, 6 gezogen, bei Super 6 die Zahlen 5, 2, 0, 5, 9, 9. Soweit die Nachrichten. Hanna, was macht das Wetter?
2: Ja, Tore, lass uns das Wetter in Osnabrück anschauen. Heute tagsüber freundlicher Sonnenschein, später ein paar Dekowölkchen. Es wird bis etwa 26 Grad warm, draußen also richtig angenehm. Der Wind bleibt meist nur ein laues Lüftchen. In der Nacht geht es runter auf ungefähr 11 Grad, recht frisch. Morgen dann Sommertag mit rund 31 Grad, öfter leicht bewölkt, Regen eher unwahrscheinlich, der Wind bleibt gemütlich. Übermorgen ähnlich warm, nachts schon milder mit etwa 21 Grad, tagsüber steigt die Gewitterlaune deutlich.
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3: Ein Blick auf den Verkehr in und um Osnabrück. Zwischen der Püttenbeckstraße und der Kanalstraße bei Recke kommst du gerade gar nicht durch. Die Straße ist komplett gesperrt. Such dir am besten frühzeitig eine Ausweichstrecke durch den Ort. Und bei Ibbenbüren ist die Verbindung zwischen der Münsterstraße und der A30 wegen einer Baustelle voll gesperrt. Da kommst du im Moment ebenfalls nicht weiter. Fahr hier möglichst großräumig außen herum. Komm gut und entspannt an dein Ziel.
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4: Moin, hier ist Heiko. Du bist im Club 490 am Wochenende auf Hase Radio, dem Sender für Osnabrück und Umgebung. Schön, dass du dabei bist, kurz nach 12. Wir haben gleich Nachrichten aus aller Welt und das Wichtigste von hier. Unter anderem zu einem tödlichen Unfall, bei dem ein Handy die Retter alarmiert hat. Jetzt für dich Forever Young von David Guetta, Alphaville und Ava Max.

So klingt Musik am Sonntag bei uns. Schön, dass ihr da seid. Gibt es eigentlich so richtige Sonntagsrituale? Zum Beispiel der Gang zur Kirche oder ein ausgiebiges Sonntagsfrühstück und danach ein Familienspaziergang in der Natur? Meine Nachbarn sind sich da wirklich einig und total routiniert. Die einen backen jede Woche Sonntag, die anderen gehen immer zum Wochenfinale grundsätzlich ins Museum und die von gegenüber, ja, die machen sonntags immer den Haushalt samt Fensterputzen. Und erwischt? Ja, ich bin jeden Sonntag hier im Radio. Fast. Schönen Sonntag euch zusammen, jetzt mit diesem Hit hier.

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So klingt Musik am Sonntag bei uns. Schön, dass ihr da seid. Gibt es eigentlich so richtige Sonntagsrituale? Zum Beispiel der Gang zur Kirche oder ein ausgiebiges Sonntagsfrühstück und danach ein Familienspaziergang in der Natur? Meine Nachbarn sind sich da wirklich einig und total routiniert. Die einen backen jede Woche Sonntag, die anderen gehen immer zum Wochenfinale grundsätzlich ins Museum und die von gegenüber, ja, die machen sonntags immer den Haushalt samt Fensterputzen. Und erwischt? Ja, ich bin jeden Sonntag hier im Radio. Fast. Schönen Sonntag euch zusammen, jetzt mit diesem Hit hier.

Was für ein Start mit Beautiful Odyssey von You Not Us und Cascada. Bleibt genau in dieser Stimmung. Es ist übrigens 20 nach 12 und ich habe was Schönes für euch. Seit 60 Jahren wird bei Hall getanzt. Die Osnabrücker Tanzschule feiert in diesem Jahr ihr 60. Bestehen. Vom 17. bis zum 23. August 2026 gibt's eine Woche der offenen Tür. Du kannst Kindertanz, Hip-Hop, klassischen Paartanz, Salsa oder Zumba kostenfrei und ganz ohne Anmeldung ausprobieren. Ob Anfänger oder erfahrene Tänzerin, einfach mittanzen und Spaß haben. Statt einer geschlossenen Feier lädt Hall alle ein, die lieber lachen und tanzen, als zuzuschauen. Und jetzt bleibt die Stimmung. Gleich geht's weiter mit Band-Aids von Katy Perry.

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1: Hier ist Hans am Mikrofon mit den lokalen Nachrichten. In Melle im Landkreis Osnabrück sucht die Polizei einen unbekannten Mann, der in der Nacht zu Sonntag, 2. August 2026 ein Pferdegehege betrat. Er zog im Stall sein Oberteil aus und ging nur im Badeanzug zu den Pferden, wo er eines im hinteren Bereich umarmte. Die Besitzer sprachen ihn per Lautsprecher an, worauf er floh. Gesucht wird ein etwa 40- bis 50-jähriger schmächtiger Mann mit länglichem Karton und dunkler Umhängetasche. Hinweise an die Polizei Melle. Die Osnabrücker Tanzschule Hall feiert ihr 60-jähriges Bestehen mit einer kostenlosen Woche der offenen Tür nach den Sommerferien. Von Montag, dem 17. August 2026, bis Sonntag, dem 23. August 2026, können Interessierte ohne Anmeldung alle Kurse testen. Angeboten werden Kindertanz, Hip-Hop, klassischer Paartanz, Salsa und Zumba für verschiedene Altersgruppen. Vorkenntnisse sind nicht nötig. In Wallenhorst beginnt nun die entscheidende Phase der Erdgasumstellung. Ab Montag, dem 3. August, werden mehrere tausend Gasgeräte auf H-Gas umgerüstet. Der

Netzbetreiber SWO Netz informiert die Haushalte schriftlich über ihren Termin. Die Arbeiten übernehmen zertifizierte Fachfirmen, deren Monteure sich ausweisen können, um Betrug zu verhindern. Ab dem 21. September fließt H-Gas durch das Verteilnetz. Für Fragen bleibt das Erdgasbüro von montags bis freitags telefonisch, vor Ort und per E-Mail erreichbar. Damit sind Sie hier aus der Region wieder bestens

Und das war Nobody von Oskar mit K und Khalid hier bei Hase Radio. Kurz vor 1 Uhr am Sonntag. Das ist so ein Song, der total ins Herz geht. Und genau darum wollen wir kurz über Menschen reden, deren Herz gerade gar nichts Leichtes fühlt. Nach so einer schrecklichen Tat wie in Stade mit 6 Toten bleiben so viele zurück. Angehörige, Nachbarn, Zeugen. In Niedersachsen müssen sie damit nicht allein sein. Da kommen direkt nach so einer Tat Notfallseelsorger und psychosoziale Helfer. Später sitzt man an runden Tischen zusammen, schaut, wer braucht was. Es gibt die Stiftung Opferhilfe, den Weißen Ring, Traumambulanzen in Kliniken, Profis, die stabilisieren, zuhören, weiterlotsen. Und neu, Fallmanager im Sozialrecht, die beim Papierkram helfen. Wenn dich so etwas belastet, hol dir Hilfe. Das ist kein Zeichen von Schwäche. Hier ist für dich Closer to Me von Marc Ambor.

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1: Das Neueste bei Tore, hallo. Im US-Bundesstaat Washington bedroht ein schnell wachsender Waldbrand die Region um die Stadt Spokane im Osten des Bundesstaats. Das sogenannte Old Trails Feuer hat bereits mehr als 1400 Hektar erfasst. Tausende Menschen mussten ihre Häuser verlassen.

0: Straßen, Zehntausende waren zeitweise ohne Strom. Die Nationalgarde unterstützt die Feuerwehr, ein Notquartier wurde im Kongresszentrum von Spokane eingerichtet. Wegen insgesamt 12 großer Brände auf mehr als 80.000 Hektar rief Gouverneur Bob Ferguson den Notstand aus. In Wallenhorst beginnt am Montag, dem 3. August, die entscheidende Phase der Erdgasumstellung. Nach Angaben des Netzbetreibers SWO Netz werden rund 5.800 Gasgeräte für den Betrieb mit H-Gas angepasst. Der Wechsel im Verteilnetz ist für den 21. September geplant. Zertifizierte Fachfirmen übernehmen die Arbeiten, deren Mitarbeitende sich ausweisen können. Die Osnabrücker Tanzschule Hall feiert in diesem Jahr ihr 60-jähriges Bestehen mit einer Woche der offenen Tür. Vom 17. bis 23. August 2026 können Interessierte kostenlos und ohne Anmeldung Kurse besuchen und verschiedene Tanzstile ausprobieren. Das Angebot richtet sich an alle Altersgruppen. Vorkenntnisse sind nicht erforderlich.
1: Ja, Tore, lass uns das Wetter in Osnabrück anschauen. Heute tagsüber freundlicher Sonnenschein, später ein paar Dekowölkchen. Es wird bis etwa 26 Grad warm, draußen also richtig angenehm. Der Wind bleibt meist nur ein laues Lüftchen. In der Nacht geht es runter auf ungefähr 11 Grad, recht frisch. Morgen dann Sommertag mit rund 31 Grad, öfter leicht bewölkt, Regen eher unwahrscheinlich, der Wind bleibt gemütlich. Übermorgen ähnlich warm, nachts schon milder mit etwa 21 Grad, tagsüber steigt die Gewitterlaune deutlich.
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3: Die Verkehrsnachrichten rund um Osnabrück. Zwischen Kanalstraße und Püttenbeckstraße, Reckerstraße bei Recke, kommst du auf einer Strecke von etwas mehr als einem Drittelkilometer in beide Richtungen gar nicht durch. Die Straße ist komplett gesperrt. Zwischen Münsterstraße und der A30 bei Ebenbüren hast du auf rund 300 Meter ebenfalls eine Vollsperrung wegen Bauarbeiten. Da geht im Moment nichts. Fahr vorsichtig und komm gut an.
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4: Moin Osnabrück, moin Region, hier ist Heiko im Club 490 am Wochenende auf Hase Radio. Schön, dass du dabei bist an diesem Sonntagnachmittag. Gleich schauen wir auf die Blitzer in Osnabrück heute am 2.8.2026 und was sonst so in der Welt passiert. Jetzt gibt's erstmal Musik. Hier sind David Guetta und Sia mit Beautiful People.

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0: Fireboy DML und Nico Santos hier bei Hase Radio 20 nach 1 am frühen Sonntagnachmittag. Schön, dass du bei uns bist. Wir müssen kurz über ein echt trauriges Thema sprechen. In Geeste im Emsland hat es in der Nacht zu heute einen schweren Unfall gegeben. Ein 23-jähriger Autofahrer wollte vom Parkplatz auf die Straße, hat offenbar ein Motorrad übersehen. Der 20-jährige Biker prallte in die Fahrerseite und starb noch an der Unfallstelle. Im Auto wurden drei junge Leute verletzt. Schon am frühen Samstagabend ist in Buchholz in der Nordheide ein 22-jähriger Motorradfahrer gestorben, als er in einer Kurve überholt hat und mit einem entgegenkommenden Auto zusammengestoßen ist. Die Polizei bittet gerade jetzt in der Motorradsaison: Fahr aufmerksam, rechne mit Fehlern der anderen. Ein kurzer Blick mehr kann Leben retten. Hier für dich, Je t'aime, Milano und Sarah Connor.
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1: Hier ist Hans mit den wichtigsten Meldungen aus unserer Region. In Melle im Landkreis Osnabrück sucht die Polizei einen unbekannten Mann, der in der Nacht zu Sonntag, 2. August 2026, ein Pferdegehege betrat. Er zog im Stall sein Oberteil aus und ging nur im Badeanzug zu den Pferden, wo er eines im hinteren Bereich umarmte. Die Besitzer sprachen ihn per Lautsprecher an, worauf er floh. Gesucht wird ein etwa 40- bis 50-jähriger, schmächtiger Mann mit länglichem Karton und dunkler Umhängetasche. Hinweise an die Polizei Melle. Die Osnabrücker Tanzschule Hall feiert ihr 60-jähriges Bestehen mit einer kostenlosen Woche der offenen Tür nach den Sommerferien. Von Montag, dem 17. August 2026, bis Sonntag, dem 23. August 2026, können Interessierte ohne Anmeldung alle Kurse testen. Angeboten werden Kindertanz, Hip-Hop,

Salsa und Zumba für verschiedene Altersgruppen. Vorkenntnisse sind nicht nötig. In Wallenhorst beginnt nun die entscheidende Phase der Erdgasumstellung. Ab Montag, dem 3. August, werden mehrere tausend Gasgeräte auf H-Gas umgerüstet. Der Netzbetreiber SWO Netz informiert die Haushalte schriftlich über ihren Termin. Die Arbeiten übernehmen zertifizierte Fachfirmen, deren Monteure sich ausweisen können, um Betrug zu verhindern. Ab dem 21. September fließt H-Gas durch das Verteilnetz. Für Fragen bleibt das Erdgasbüro von montags bis freitags telefonisch, vor Ort und per E-Mail erreichbar. Das waren die aktuellen Meldungen aus unserer Region.

Das war Destiny von Ellie Goulding. Bevor wir weitermachen, ein kurzer Hinweis. Auch am 2. August 2026 sind in Osnabrück mobile Geschwindigkeitskontrollen gemeldet. Passt deine Geschwindigkeit bitte stets um den Regeln und den tatsächlichen Verkehrsverhältnissen an. Heute gemeldete Blitzerstandorte in Osnabrück sind die Wersener Straße und die Belmer Straße. Die Angaben basieren auf Leserhinweisen und öffentlich verfügbaren Meldungen und erheben keinen Anspruch auf Vollständigkeit oder Richtigkeit. Bleib sicher auf der Straße. Und jetzt geht's weiter mit Priceless von Marie.

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1: If you mean hello Thor, hello Thor. Ab Sonntag gelten in der Europäischen Union neue Transparenzregeln für künstliche Intelligenz. Unternehmen müssen dann Deepfakes und andere KI-generierte Texte, Bilder, Videos und Chatbots klar kennzeichnen, etwa durch Wasserzeichen. Betroffen sind beruflich oder geschäftlich erstellte Inhalte, nicht private Nutzer. Bestehende Systeme haben bis zum 2. Dezember 2026 Zeit zur Anpassung. In Wallenhorst beginnt am Montag, dem 3. August, die entscheidende Phase der Erdgasumstellung. Nach Angaben des Netzbetreibers SWO Netz werden rund 5.800 Gasgeräte für den Betrieb mit H-Gas angepasst. Der Wechsel im Verteilnetz ist für den 21. September geplant. Zertifizierte Fachfirmen übernehmen die Arbeiten, deren Mitarbeitende sich ausweisen können. Die Osnabrücker Tanzschule Hall feiert in diesem Jahr ihr 60-jähriges Bestehen mit einer Woche der offenen Tür. Vom 17. bis 23. August 2026 können Interessierte kostenlos und ohne Anmeldung Kurse besuchen und verschiedene Tanzstile ausprobieren. Das Angebot richtet sich an alle Altersgruppen, Vorkenntnisse sind nicht erforderlich.
2: Ja, Tore, lass uns das Wetter in Osnabrück anschauen. Heute tagsüber freundlicher Sonnenschein, später ein paar Dekowölkchen. Es wird bis etwa 26 Grad warm, draußen also richtig angenehm. Der Wind bleibt meist nur ein laues Lüftchen. In der Nacht geht es runter auf ungefähr 11 Grad, recht frisch. Morgen dann Sommertag mit rund 31 Grad, öfter leicht bewölkt, Regen eher unwahrscheinlich, der Wind bleibt gemütlich. Übermorgen ähnlich warm, nachts schon milder mit etwa 21 Grad, tagsüber steigt die Gewitterlaune deutlich.
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3: Schauen wir uns den Verkehr in und um Osnabrück an. Zwischen Kanalstraße und Püttenbeckstraße sowie Reckerstraße bei Recke ist die Strecke auf einer Länge von etwas mehr als einem Drittelkilometer in beide Richtungen komplett gesperrt. Da kommst du im Moment gar nicht durch, such dir am besten frühzeitig eine Ausweichroute. Außerdem hast du zwischen Münsterstraße und der A30 bei Ibbenbüren wegen Bauarbeiten auf knapp einem Drittelkilometer ebenfalls eine Vollsperrung. Auch hier musst du über andere Straßen ausweichen. Komm gut an und fahr vorsichtig.
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4: Moin aus Osnabrück, hier ist Heiko im Club 490 am Wochenende auf Hase Radio. Schön, dass du mit uns in den Nachmittag startest. Mit viel Musik, News aus aller Welt und Themen von hier, wie der Speed Week gegen Raser ab Montag. Jetzt gibt's für dich frische Hits. Hier sind David Guetta und Sia mit Beautiful People.

0: Natürlich gibt's auch positive Nachrichten. Hier zum Beispiel.
1: Laut dem The Optimist Daily Editorial Team in der Publikation The Optimist Daily – Making Solutions the News meiden Nagetiere und kriechende Insekten den Geruch von Eukalyptusöl. Eine Studie von 2014 bestätigte es als natürliches Abwehrmittel.
0: Doch Vorsicht! Einfach in Eukalyptusöl getränkte Wattebäusche auszulegen, ist ein Fehler. Der Schädlingsbekämpfungsexperte Jim McHale warnt, der Geruch verfliegt schnell und man bietet Mäusen nur weiches Nistmaterial.
1: McHale empfiehlt stattdessen eine 5%ige Lösung auf Ölbasis, die an Eintrittsstellen und Wegen aufgetragen wird. Der einzige Haken dabei? Diese 5% Lösung muss jeden Tag frisch aufgetragen werden.
0: Und noch eine wichtige Warnung. Reines Eukalyptusöl ist hochgiftig für Haustiere und Kleinkinder. Wer diese nützlichen Tipps teilt, kann die Mission der Plattform als sogenannter Emissary unterstützen.

Das war All For You von A. Clark und Vinny bei Hase Radio. Und während wir hier so entspannt durch deinen Sonntagnachmittag grooven, es ist gleich kurz nach 2:50, hat die Polizei eher weniger entspannte Pläne. Ab morgen startet nämlich die europaweite Speed Week. Heißt, eine Woche lang wird deutlich mehr geblitzt und angehalten als sonst, besonders rund um Osnabrück, Oldenburg, Hannover und Braunschweig. Aber auch zum Beispiel im Bereich Göttingen kann jederzeit ein Kontrolltrupp stehen. Hintergrund ist klar, zu hohes Tempo ist immer noch eine der Hauptursachen für schwere Unfälle. Wer innerorts doppelt so schnell fährt wie erlaubt oder mit weit über 100 durch eine 30er-Zone knallt, riskiert nicht nur Punkte und dicke Bußgelder, sondern vor allem Menschenleben. Also, Fuß ein bisschen leichter aufs Gas, dann kommen alle entspannter an. Und du kannst jetzt ganz gechillt weiterhören. Hier ist Vampire Diaries von MGK.

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1: Hier ist Hans mit den aktuellen Meldungen aus der Region. Willkommen zu den Lokalnachrichten. Die Osnabrücker Tanzschule Hall feiert ihr 60-jähriges Bestehen mit einer kostenlosen Woche der offenen Tür nach den Sommerferien. Von Montag, dem 17. August 2026, bis Sonntag, dem 23. August 2026, können Interessierte ohne Anmeldung alle Kurse testen. Angeboten werden Kindertanz, Hip-Hop, klassischer Paartanz, Salsa und Zumba für verschiedene Altersgruppen. Vorkenntnisse sind nicht nötig. Der VfL Osnabrück hat am Samstag zwei Testspiele verloren. Vormittag

Sonntags unterlag die Mannschaft dem Drittligisten SV Meppen mit 3:0. Nach ausgeglichener erster Halbzeit ließ die Kraft nach. Am Nachmittag setzte es vor rund 4.450 Zuschauern an der Bremer Brücke ein 0:2 gegen Bundesliga-Aufsteiger SC Paderborn, wobei Torhüter Jonas Crumray mit mehreren Paraden überzeugte. Jonathan Wensing und Brian Henning mussten angeschlagen ausgewechselt werden. In Wallenhorst beginnt nun die entscheidende Phase der Erdgasumstellung. Ab Montag, dem 3. August, werden mehrere tausend Gasgeräte auf H-Gas umgerüstet. Der Netzbetreiber SWO Netz informiert die Haushalte schriftlich über ihren Termin. Die Arbeiten übernehmen zertifizierte Fachfirmen, deren Monteure sich ausweisen können, um Betrug zu verhindern. Ab dem 21. September fließt H-Gas durch das Verteilnetz. Für Fragen bleibt das Erdgasbüro von montags bis freitags telefonisch, vor Ort und per E-Mail erreichbar. Damit sind Sie hier aus der Region wieder bestens informiert.

nach Das Leben ist von Joris noch kurz was für alle, die tanzen wollen. Es ist kurz vor drei an diesem schönen Sonntag. Die Tanzschule Hull in Osnabrück feiert 60 Jahre. Nach den Sommerferien lädt sie vom 17. bis zum 23. August 2026 zur Woche der offenen Tür. Probier das Kursangebot kostenlos und ohne Anmeldung aus. Vom Kindertanz über Hip-Hop und klassischen Paartanz bis zu Salsa und Zumba. Vorkenntnisse brauchst du nicht. Ob du das erste Mal aufs Parkett willst oder einen neuen Stil suchst, komm vorbei und tanz mit. Und jetzt weiter geht's mit Zusammen von SDP, Feat, Esther Graf, Montez, Clüso, Elif, Contra K, Santos und Querbeat.

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1: Was gibt's Neues bei Tore? Hallo? Ab Sonntag gelten in der Europäischen Union neue Transparenzregeln für künstliche Intelligenz. Unternehmen müssen dann Deepfakes und andere KI-generierte Texte, Bilder, Videos und Chatbots klar kennzeichnen, etwa durch Wasserzeichen. Betroffen sind beruflich oder geschäftlich erstellte Inhalte, nicht private Nutzer. Bestehende Systeme haben bis zum 2. Dezember 2026 Zeit zur Anpassung. In Wallenhorst beginnt am Montag, dem 3. August, die entscheidende Phase der Erdgasumstellung. Nach Angaben des Netzbetreibers SWO Netz werden rund 5.800 Gasgeräte für den Betrieb mit H-Gas angepasst. Der Wechsel im Verteilnetz ist für den 21. September geplant. Zertifizierte Fachfirmen übernehmen die Arbeiten, deren Mitarbeitende sich ausweisen können. Der VfL Osnabrück hat am Samstag beide Testspiele verloren. Gegen den Drittliga-Aufsteiger SV Meppen hieß es in einem nicht öffentlichen Spiel auf der Anlage von Blau-Weiß Schinkel 0:3. Mittelfeldspieler Brian Henning erlitt dabei eine Kopfverletzung, blieb aber wohl ohne schwere Folgen. Am Nachmittag unterlag Osnabrück vor rund 4.450 Zuschauern dem Bundesliga-Aufsteiger SC Paderborn mit 0:2. Jetzt das Wetter. Hanna?
2: Danke, Tore. Das Wetter in Osnabrück. Aktuell strahlend blauer Himmel, keine Wolke weit und breit, dazu angenehme 26 Grad und ein ganz entspannter Windhauch. Heute bleibt es sonnig und freundlich, später nur ein paar dünne Schleierwolken. Maximal etwa 27 Grad, am Abend Abkühlung, die Nacht wird mit rund 11 Grad ziemlich frisch. Morgen dann bis zu 32 Grad, der Himmel eher grau angepinselt, Regen aber sehr unwahrscheinlich. Übermorgen um 33 Grad, schwül und mit guter Chance auf kräftige Gewitter, da kann es ordentlich scheppern.
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3: Schauen wir uns den Verkehr in und um Osnabrück an. Zwischen Kanalstraße und Püttenbeckstraße, Reckerstraße bei Recke, hast du auf einer Strecke von knapp 400 Metern eine Vollsperrung. Du kommst dort aktuell gar nicht durch. Zwischen Münsterstraße und der A30 bei Ibbenbüren ist auf gut 300 Metern ebenfalls komplett gesperrt wegen Straßenbauarbeiten. Auch hier musst du dir eine andere Route suchen. Fahr vorsichtig und komm gut an.
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4: Moin aus der Hasestadt, hier ist Heiko im Club 490 am Wochenende auf Hase Radio. Schön, dass du dabei bist. Wir begleiten dich durch den Nachmittag mit viel Musik, News aus aller Welt und Geschichten aus Osnabrück und der Region. Gleich auch zur Generalprobe vom VfL gegen Paderborn. Jetzt für dich Beautiful People von David Guetta und Sia.

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war Run Free von Michael Patrick Kelly. Falls du es verpasst hast, der VfL hat heute zwei Tests verloren. Vormittags ein nicht öffentliches 0:3 gegen den SV Metten und nachmittags vor 4.459 Zuschauern an der Bremer Brücke 0:2 gegen den SC Paderborn. Jonas Krumwey war mit starken Paraden einer der Lichtblicke. Brian Henning musste nach einer Kopfverletzung raus, scheint aber glücklicherweise keine schwere Blessur zu haben. Trainer Timo Schulz rotierte viel, die Kräfte spielten eine Rolle. Nächster echter Test, Saisonauftakt ist am Samstag, den 8. August um 13 Uhr beim 1. FC Heidenheim. Es ist ungefähr 20 nach 3 am Sonntag und gleich geht's weiter mit Whatever von Kygo und Ava Max.

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Wenn uns die Sonne ins Gesicht scheint und die Vögel zwitschern, dann ist Frühling. 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Frühjahrsputz oder Spaziergang durch die Frühlingsluft. Wir haben die passende Musik.

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1: Hier sind die wichtigsten Meldungen aus unserer Region. Mit Hans. In Melle im Landkreis Osnabrück sucht die Polizei einen unbekannten Mann, der in der Nacht zu Sonntag, 2. August 2026, ein Pferdegehege betrat. Er zog im Stall sein Oberteil aus und ging nur im Badeanzug zu den Pferden, wo er eines im hinteren Bereich umarmte. Die Besitzer sprachen ihn per Lautsprecher an, worauf er floh. Gesucht wird ein etwa 40- bis 50-jähriger, schmächtiger Mann mit länglichem Karton und dunkler Umhängetasche. Hinweise an die Polizei Melle. Der VfL Osnabrück hat am Samstag 2 Testspiele verloren. Vormittags unterlag die Mannschaft dem Drittligisten SV Meppen mit 3:0. Nach ausgeglichener erster Halbzeit ließ die Kraft nach. Am Nachmittag setzte es vor rund 4.450 Zuschauern an der Bremer Brücke 1:0 gegen Bundesliga-Aufsteiger SC Paderborn, wobei Torhüter Jonas Crumray mit mehreren Paraden überzeugte. Jonathan Wensing und Brian Henning mussten angeschlagen ausgewechselt werden. In Wallenhorst beginnt nun die entscheidende Phase der Erdgasumstellung. Ab Montag, dem 3. August, werden mehrere tausend Gasgeräte auf H-Gas umgerüstet. Der Netzbetreiber SWO Netz informiert die Haushalte schriftlich über ihren Termin. Die Arbeiten übernehmen zertifizierte Fachfirmen, deren Monteure sich ausweisen können, um Betrug zu verhindern. Ab dem 21. September

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1: Am 3.8.1968, heute vor 58 Jahren, erklomm eine schlichte, aber hartnäckige Melodie die Spitze der amerikanischen Charts. Hello, I Love You von den Doors begann eine zweiwöchige Regentschaft auf Platz 1 der Billboard Hot 100. Keine theatralische Explosion, eher ein tiefer Atemzug, gefolgt von Ray Manzareks flirrendem Keyboard, Robbie Kriegers prägnantem Gitarrenmotiv und Jim Morrisons dunkler, fast beiläufiger Stimme, die das Ganze zusammenhielt. Der Song war eine Single aus Waiting for the Sun, im Juni erschienen, debütierte Anfang Juli auf Platz 77 und arbeitete sich hoch. Ein Lehrstück dafür, wie ein Stück Rock sich langsam, aber unaufhaltsam in die Köpfe der Leute frisst. Produzent Paul A. Rothschild polierte den Sound, doch die Magie blieb roh. Die Band in ihrem klassischen Viererbund, Morrison als Frontmann, Manzarek, Krieger, Densmore am Schlagzeug, jeder mit seinem unverwechselbaren Fingerabdruck. Hello, I Love You verdrängte Hugh Mazekellers Grazing in the Grass und wurde nach 2 Wochen von The Rascals' People Got to Be Free abgelöst. Interessanterweise hatten die Doors zu der Zeit nicht nur ein, sondern 2 starke Präsenzpunkte in den oberen Rängen. José Felicianos Version von Light My Fire kurbelte die Aufmerksamkeit zusätzlich an. Der Hit verkaufte sich millionenfach und erreichte auch in Kanada Platz 1. Später blieb er, nicht ohne Kontroversen wegen einer angeblichen Melodieähnlichkeit, Teil zahlloser Debatten über Einfluss und Originalität.

Was bleibt, ist der konstante Widerspruch, der The Doors so faszinierend machte. Kunstfertigkeit und Kommerz, Dunkelheit und Ohrwurm zugleich. Und jetzt, als kleiner Bruch in dieser Geschichte, geht es weiter mit Geraldine.

Sonntagnachmittag, gerade so kurz vor vier, und eben lief Poker Face in der Version von Lou Page und Joe Cox. Der Song ist laut, macht Spaß und gleichzeitig haben viele von uns noch diesen schrecklichen Fall aus Stade im Kopf. 6 Tote, fassungslos. Wichtig zu wissen, wer so etwas miterleben muss, ist nicht allein. In Niedersachsen gibt es ein richtiges Netz an Hilfe. Von Notfallseelsorgern direkt am Tatort bis zu speziellen Traumambulanzen in Kliniken, wo du schnell ein erstes Gespräch bekommst, einfach zum Stabilisieren. Dazu kommen die Stiftung Opferhilfe, der Weiße Ring und der Landesbeauftragte für Opferschutz. Die schauen mit dir gemeinsam, was brauchst du jetzt, wer kann dir

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1: Tell me which context you mean and I'll refine it. Ab Sonntag gelten in der Europäischen Union neue Transparenzregeln für künstliche Intelligenz. Unternehmen müssen dann Deepfakes und andere KI-generierte Texte, Bilder, Videos und Chatbots klar kennzeichnen, etwa durch Wasserzeichen. Betroffen sind beruflich oder geschäftlich erstellte Inhalte, nicht private Nutzer. Bestehende Systeme haben bis zum 2. Dezember 2026 Zeit zur Anpassung. In Wallenhorst beginnt am Montag, dem 3. August, die entscheidende Phase der Erdgasumstellung. Nach Angaben des Netzbetreibers SWO Netz werden rund 5.800 Gasgeräte für den Betrieb mit H-Gas angepasst. Der Wechsel im Verteilnetz ist für den 21. September geplant. Zertifizierte Fachfirmen übernehmen die Arbeiten, deren Mitarbeitende sich ausweisen können. Der VfL Osnabrück hat am Samstag beide Testspiele verloren. Gegen den Drittliga-Aufsteiger SV Meppen hieß es in einem nicht öffentlichen Spiel auf der Anlage von Blau-Weiß Schinkel 0:3. Mittelfeldspieler Brian Henning erlitt dabei eine Kopfverletzung, blieb aber wohl ohne schwere Folgen. Am Nachmittag unterlag Osnabrück vor rund 4.450 Zuschauern dem Bundesliga-Aufsteiger SC Paderborn mit 0:2.
2: Danke, Tore. Das Wetter in Osnabrück. Aktuell strahlend blauer Himmel, keine Wolke weit und breit, dazu angenehme 26 Grad und ein ganz entspannter Windhauch. Heute bleibt es sonnig und freundlich, später nur ein paar dünne Schleierwolken. Maximal etwa 27 Grad, am Abend Abkühlung, die Nacht wird mit rund 11 Grad ziemlich frisch. Morgen dann bis zu 32 Grad, der Himmel eher grau angepinselt, Regen aber sehr unwahrscheinlich. Übermorgen um 33 Grad, schwül und mit guter Chance auf kräftige Gewitter, da kann es ordentlich scheppern.
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3: Schauen wir uns den Verkehr in und um Osnabrück an. Zwischen Kanalstraße und Püttenbeckstraße, Reckerstraße bei Recke, kommst du wegen einer Vollsperrung auf beiden Streckenabschnitten gerade gar nicht durch. Da heißt es bitte weiträumig ausweichen. Zwischen Münsterstraße und der A30 bei Ibbenbüren ist die Straße auf einer Strecke von gut 300 Metern wegen Straßenarbeiten komplett gesperrt. Hier musst du dir ebenfalls eine andere Route suchen. Fahr vorsichtig und komm gut an.
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4: Moin, hier ist Heiko. Du hörst den Club 490 am Wochenende auf Hase Radio, deinem Sender für Osnabrück und den Landkreis. Gleich sprechen wir über ein wirklich trauriges Thema. Zwei junge Motorradfahrer sind bei schweren Wochenendunfällen ums Leben gekommen. Vorher gibt's Musik für dich. Hier sind David Guetta und Sia mit Beautiful People.

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Sind Sonntage eigentlich nicht ideal, um sich schon mal auf das nächste Wochenende vorzubereiten? Denk mal drüber nach, aber wir hier im Radio, ja, wir machen das in der Tat so, denn unsere Musikredaktion arbeitet bereits jetzt schon im Hintergrund an der Playlist fürs kommende Wochenende. Und dann braucht ihr nächste Woche Sonntag wirklich nur auf den Play-Knopf eures Radios zu drücken und bekommt wieder schöne Musik. Aber soweit ist es ja noch nicht. Erstmal genießen wir jetzt hier diesen aktuellen heutigen Sonntag. Kommt gut durch den letzten Tag der Woche mit uns.

Man Child von Sabrina Carpenter. Schöne Nummer. Kurzer Hinweis für alle Autofahrer. Es ist jetzt etwa 20 nach 4, also passt gut auf. Auch am 2. August 2026 sind in Osnabrück mobile Geschwindigkeitskontrollen gemeldet. Passt deine Geschwindigkeit stets den Regeln und den tatsächlichen Verkehrsverhältnissen an. Heute gemeldete Blitzerstandorte in Osnabrück: Wersener Straße und Belmer Straße. Die Angaben basieren auf Leserhinweisen und öffentlich verfügbaren Meldungen und erheben keinen Anspruch auf Vollständigkeit oder Richtigkeit. Bleib sicher unterwegs und jetzt geht's weiter mit Trapper's Lullaby

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1: Hier sind die Lokalnachrichten mit Hans. In Melle im Landkreis Osnabrück sucht die Polizei einen unbekannten Mann, der in der Nacht zu Sonntag, 2. August 2026, ein Pferdegehege betrat. Er zog im Stall sein Oberteil aus und ging nur im Badeanzug zu den Pferden, wo er eines im hinteren Bereich umarmte. Die Besitzer sprachen ihn per Lautsprecher an, worauf er floh. Gesucht wird ein etwa 40- bis 50-jähriger schmächtiger Mann mit länglichem Karton und dunkler Umhängetasche. Hinweise an die Polizei Melle. Der VfL Osnabrück hat am Samstag 2 Testspiele verloren. Vormittags unterlag die Mannschaft dem Drittligisten SV Meppen mit 3:0. Nach ausgeglichener erster Halbzeit ließ die Kraft nach. Am Nachmittag setzte es vor rund 4.450 Zuschauern an der Bremer Brücke ein 0:2 gegen Bundesliga-Aufsteiger SC Paderborn, wobei Torhüter Jonas Crumray mit mehreren Paraden überzeugte. Jonathan Wensing und Brian Henning mussten angeschlagen ausgewechselt werden. In Wallenhorst beginnt nun die entscheidende Phase der Erdgasumstellung. Ab Montag, dem 3. August, werden mehrere tausend Gasgeräte auf H-Gas umgerüstet. Der Netzbetreiber SWO Netz informiert die Haushalte schriftlich über ihren Termin. Die Arbeiten übernehmen zertifizierte Fachfirmen, deren Monteure sich ausweisen können, um Betrug zu verhindern. Ab dem 21. September fließt H-Gas durch das Verteilnetz. Für Fragen bleibt das Erdgasbüro von montags bis freitags telefonisch, vor Ort und per E-Mail erreichbar. Das waren die aktuellen Meldungen aus Ihrer Lokalredaktion.

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Das war Beifahrersitz von Buck hier bei Hase Radio. Perfekter Song, um im Auto mit zu grooven. Apropos unterwegs, ab morgen startet die Polizei die europaweite Speed Week. Heißt für dich, in vielen Regionen in Niedersachsen wird deutlich mehr geblitzt und angehalten. Vor allem rund um Osnabrück, Oldenburg, Hannover und Braunschweig. Aber auch anderswo kann jederzeit kontrolliert werden. Hintergrund ist ernst. Zu hohes Tempo ist einer der größten Gründe für schwere Unfälle. Und je schneller du bist, desto heftiger die Folgen, wenn etwas schief geht. Also, Fuß ein bisschen leichter aufs Gas, gerade jetzt, wo es auf 5 zugeht und viele noch schnell irgendwo hinwollen. Bleib entspannt, komm sicher an und wir liefern dir den Soundtrack dazu. Hier sind You Not Us und Cascada mit Beautiful Odyssey bei Hase Radio.

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1: Das Neueste. Hier ist Tore. Hallo. Ab Sonntag gelten in der Europäischen Union neue Transparenzregeln für künstliche Intelligenz. Unternehmen müssen dann Deepfakes und andere KI-generierte Texte, Bilder, Videos und Chatbots klar kennzeichnen, etwa durch Wasserzeichen. Betroffen sind beruflich oder geschäftlich erstellte Inhalte, nicht private Nutzer. Bestehende Systeme haben bis zum 2. Dezember 2026 Zeit zur Anpassung. In Wallenhorst beginnt am Montag, dem 3. August, die entscheidende Phase der Erdgasumstellung. Nach Angaben des Netzbetreibers SWO Netz werden rund 5.800 Gasgeräte für den Betrieb mit H-Gas angepasst. Der Wechsel im Verteilnetz ist für den 21. September geplant. Zertifizierte Fachfirmen übernehmen die Arbeiten, deren Mitarbeitende sich ausweisen können. Der VfL Osnabrück hat am Samstag beide Testspiele verloren. Gegen den Drittliga-Aufsteiger SV Meppen hieß es in einem nicht öffentlichen Spiel auf der Anlage von Blau-Weiß Schinkel 0:3. Mittelfeldspieler Brian Henning erlitt dabei eine Kopfverletzung, blieb aber wohl ohne schwere Folgen. Am Nachmittag unterlag Osnabrück vor rund 4.450 Zuschauern dem Bundesliga-Aufsteiger SC Paderborn mit 0:2.
2: Danke, Tore. Das Wetter in Osnabrück. Aktuell strahlend blauer Himmel, keine Wolke weit und breit, dazu angenehme 26 Grad und ein ganz entspannter Windhauch. Heute bleibt es sonnig und freundlich, später nur ein paar dünne Schleierwolken. Maximal etwa 27 Grad, am Abend Abkühlung, die Nacht wird mit rund 11 Grad ziemlich frisch. Morgen dann bis zu 32 Grad, der Himmel eher grau angepinselt, Regen aber sehr unwahrscheinlich. Übermorgen um 33 Grad, schwül und mit guter Chance auf kräftige Gewitter, da kann es ordentlich scheppern.
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1: Die Verkehrsnachrichten rund um Osnabrück. Zwischen Kanalstraße und Püttenbeckstraße sowie Reckerstraße bei Recke kommst du aktuell auf einem Abschnitt von etwas mehr als einem Drittelkilometer gar nicht durch. Die Strecke ist komplett gesperrt. Zwischen Münsterstraße und der A30 bei Ibbenbüren hast du auf gut 300 Metern ebenfalls eine Vollsperrung wegen Baustelle. Dort musst du dir also unbedingt eine andere Route suchen. Fahr vorsichtig und komm gut an.
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3: Hier ist Hase Radio, dein Club 490 am Wochenende. Ich bin Heiko und begleite dich durch diesen Nachmittag mit viel Musik, Nachrichten aus aller Welt und Geschichten aus Osnabrück und Umgebung. Gleich sprechen wir über ein trauriges Thema. Zwei junge Motorradfahrer sind bei schweren Wochenendunfällen ums Leben gekommen. Jetzt zuerst Musik. Hier sind David Guetta und Sia mit Beautiful People.

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0: Hier zum Beispiel.
1: Laut dem The Optimist Daily Editorial Team in der Publikation The Optimist Daily – Making Solutions the News meiden Nagetiere und kriechende Insekten den Geruch von Eukalyptusöl. Eine Studie von 2014 bestätigte es als natürliches Abwehrmittel.
0: Doch Vorsicht! Einfach in Eukalyptusöl getränkte Wattebäusche auszulegen, ist ein Fehler. Der Schädlingsbekämpfungsexperte Jim McHale warnt, der Geruch verfliegt schnell und man bietet Mäusen nur weiches Nistmaterial.
1: McHale empfiehlt stattdessen eine 5%ige Lösung auf Ölbasis, die an Eintrittsstellen und Wegen aufgetragen wird. Der einzige Haken dabei? Diese 5%-Lösung muss jeden Tag frisch aufgetragen werden.
0: Und noch eine wichtige Warnung. Reines Eukalyptusöl ist hochgiftig für Haustiere und Kleinkinder. Wer diese nützlichen Tipps teilt, kann die Mission der Plattform als sogenannter Emissary unterstützen.
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damit zurück von Destiny von Ellie Goulding. Kurze Sportmeldung zum VfL Osnabrück. Bleib dran, du, am Samstag 2 Tests verloren. Vormittags beim SV Meppen 0:3, nachmittags vor 4.459 Zuschauern an der Bremer Brücke 0:2 gegen SC Paderborn. Gegen Meppen setzte Timo Schulz jene Spieler ein,

Nachmittag nicht dran sollten. Nach 0:0 zur Pause traf Ersin Zehir per Kopf, Rankic und Nagy erhöhten, Brian Henning musste nach einer Kopfverletzung raus, wirkt aber nicht schwer verletzt. Gegen Paderborn hielt Jonas Krumrey stark, doch Mika Bauer und Vigo Wernit entschieden das Spiel. Saisonstart ist am Samstag, den 8. August, Anpfiff 13 Uhr. Jetzt geht's weiter mit Home von Glockenbach und Tom Walker. Und ja, es ist kurz vor 5:30 an diesem ruhigen Sonntag.

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1: Hier sind die wichtigsten Meldungen aus unserer Region mit Hans. In Melle im Landkreis Osnabrück sucht die Polizei einen unbekannten Mann, der in der Nacht zu Sonntag, 2. August 2026, ein Pferdegehege betrat. Er zog im Stall sein Oberteil aus und ging nur im Badeanzug zu den Pferden, wo er eines im hinteren Bereich umarmte. Die Besitzer sprachen ihn per Lautsprecher an, worauf er floh. Gesucht wird ein etwa 40- bis 50-jähriger, schmächtiger Mann mit länglichem Karton und dunkler Umhängetasche. Hinweise an die Polizei Melle. Der VfL Osnabrück hat am Samstag 2 Testspiele verloren. Vormittags unterlag die Mannschaft dem Drittligisten SV Meppen mit 3:0. Nach ausgeglichener erster Halbzeit ließ die Kraft nach. Am Nachmittag setzte es vor rund 4.450 Zuschauern an der Bremer Brücke ein 0:2 gegen Bundesliga-Aufsteiger SC Paderborn, wobei Torhüter Jonas Crumray mit mehreren Paraden überzeugte. Jonathan Wensing und Brian Henning mussten angeschlagen ausgewechselt werden. In Wallenhorst beginnt nun die entscheidende Phase der Erdgasumstellung. Ab Montag, dem 3. August, werden mehrere tausend Gasgeräte auf H-Gas umgerüstet. Der Netzbetreiber SWO Netz informiert die Haushalte schriftlich über ihren Termin. Die Arbeiten übernehmen zertifizierte Fachfirmen, deren Monteure sich ausweisen können, um Betrug zu verhindern. Ab dem 21. September fließt H-Gas durch das Verteilnetz. Für Fragen bleibt das Erdgasbüro von montags bis freitags telefonisch, vor Ort und per E-Mail erreichbar. Das waren die Meldungen aus unserer Region.

Und das war Just Keep Watching von Tate McRae. Kurze Info zwischendurch. Die Osnabrücker Tanzschule Hull wird 60. Seit 6 Jahrzehnten wird hier getanzt und feiert das mit einer Woche der offenen Tür vom 17. bis 23. August 2026. Kostenlos, ohne Anmeldung, für alle Altersgruppen. Kindertanz, Hip-Hop, klassischer Paartanz, Salsa, Zumba. Probier einfach aus, was dir Spaß macht, ob du Anfänger oder geübte Tänzerin bist. Es ist kurz vor 6, also vielleicht genau die richtige Zeit, um Pläne zu schmieden. Bleib dran, jetzt geht's weiter mit We Pray von Coldplay and Little Sims and Burna Boy and Iliana und Teenie.

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1: If you mean Thor says hello, Thor sagt hallo, or Thor grüßt. Manila. Rund 100 Aktivistinnen und Aktivisten, Fischer und Studierende sind von dort mit einem gecharterten Schulschiff zu den umstrittenen Spratly-Inseln im südchinesischen Meer aufgebrochen. Die Philippinen beanspruchen die Region, die auch China für sich reklamiert. Bereits am ersten Tag verfolgte ein Schiff der chinesischen Küstenwache die Kapitän Felix Oka und forderte per Funk zur Umkehr auf. Ziel ist die philippinisch besiedelte Insel Titu nahe einer großen chinesischen Militärbasis. In Wallenhorst beginnt am Montag, dem 3. August, die entscheidende Phase der Erdgasumstellung. Nach Angaben des Netzbetreibers SWO Netz werden rund 5.800 Gasgeräte für den Betrieb mit H-Gas angepasst. Der Wechsel im Verteilnetz ist für den 21. September geplant. Zertifizierte Fachfirmen übernehmen die Arbeiten, deren Mitarbeitende sich ausweisen können. Der VfL Osnabrück hat am Samstag beide Testspiele verloren. Gegen den Drittliga-Aufsteiger SV Meppen hieß es in einem nicht öffentlichen Spiel auf der Anlage von Blau-Weiß-Schinkel 0:3. Mittelfeldspieler Brian Henning erlitt dabei eine Kopfverletzung, blieb aber wohl ohne schwere Folgen. Am Nachmittag unterlag Osnabrück vor rund 4.450 Zuschauern dem Bundesliga-Aufsteiger SC Paderborn mit 0:2. Jetzt das Wetter. Hanna?
2: Ja, Tore, lass uns das Wetter in Osnabrück anschauen. Jetzt ist es freundlich und sonnig, der Himmel fast wolkenlos, rund 27 Grad, dazu eine leichte bis angenehme Brise. Später am Nachmittag ziehen mehr Wolken durch, es bleibt aber trocken. Die Temperaturen rutschen vom Tageshöchstwert langsam in Richtung 10 Grad in der Nacht. Morgen meist dicht bewölkt, kaum Regen, morgens etwa 17 Grad, nachmittags um 32 Grad, übermorgen sehr warm bis 33 Grad, nachts knapp unter 20 Grad, nachmittags höhere Chance für kräftige Schauer und Gewitter mit ruppigem Wind.
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3: Schauen wir uns den Verkehr in und um Osnabrück an. Zwischen Kanalstraße und Püttenbeckstraße, Reckerstraße bei Recke, kommst du im Moment gar nicht durch. Die Strecke ist komplett gesperrt. Zwischen Münsterstraße und der A30 bei Ibbenbüren hast du ebenfalls eine Vollsperrung wegen Bauarbeiten. Hier geht also aktuell auch nichts. Fahr aufmerksam und komm gut an deinem Ziel an.
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4: Moin Osnabrück, moin Landkreis. Ihr hört Osna chillt auf Hase Radio. Ich bin Heiko und begleite dich entspannt durch den Feierabend. Egal, ob du noch im Stau hängst, schon auf dem Balkon sitzt oder in der Küche das Abendessen zauberst, lehn dich zurück, atme durch. Wir kümmern uns um den Soundtrack. Später gibt's natürlich auch die wichtigsten News aus unserer Region. Jetzt wird's erstmal richtig soulig. Hier ist Al Green mit Take Me to the River.
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1: Hier ist Hans mit den wichtigsten Meldungen aus unserer Region. Am 1. August 2026 sind in Osnabrück mobile Geschwindigkeitskontrollen angekündigt, unter anderem auf der Wersener Straße und der Belmer Straße. Autofahrerinnen und Autofahrer sollten ihre Geschwindigkeit den Verkehrsregeln und der jeweiligen Situation anpassen. Die genannten Standorte beruhen auf Hinweisen von Leserinnen und Lesern sowie öffentlich zugänglichen Quellen und sind möglicherweise nicht vollständig oder in jedem Fall korrekt. Die Osnabrücker Tanzschule Hall feiert ihr 60-jähriges Bestehen mit einer kostenlosen Woche der offenen Tür nach den Sommerferien. Von Montag, dem 17. August 2026, bis Sonntag, dem 23. August 2026, können Interessierte ohne Anmeldung alle Kurse testen. Angeboten werden Kindertanz, Hip-Hop, klassischer Paartanz, Salsa und Zumba für verschiedene Altersgruppen. Vorkenntnisse sind nicht nötig. Der VfL Osnabrück hat am Samstag zwei Testspiele verloren. Vormittags unterlag die Mannschaft dem Drittligisten SV Meppen mit 3:0. Nach ausgeglichener erster Halbzeit ließ die Kraft nach. Am Nachmittag setzte es vor rund 4.450 Zuschauern an der Bremer Brücke ein 0:2 gegen Bundesliga-Aufsteiger SC Paderborn, wobei Torhüter Jonas Crumray mit mehreren Paraden überzeugte. Jonathan Wensing und Brian Henning mussten angeschlagen ausgewechselt werden. Das waren die Meldungen aus unserer Region.

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1: Natural, if you mean with me is Tor. Hello, is introducing someone. Bamir is Tor. Hallo. Or here is Tor. Hallo. Manila. Rund 100 Aktivistinnen und Aktivisten, Fischer und Studierende sind von dort mit einem gecharterten Schulschiff zu den umstrittenen Spratly-Inseln im südchinesischen Meer aufgebrochen. Die Philippinen beanspruchen die Region, die auch China für sich reklamiert. Bereits am ersten Tag verfolgte ein Schiff der chinesischen Küstenwache die Kapitän Felix Oka und forderte per Funk zur Umkehr auf. Ziel ist die philippinisch besiedelte Insel Titu, nahe einer großen chinesischen Militärbasis. Der VfL Osnabrück hat am Samstag beide Testspiele verloren. Gegen den Drittliga-Aufsteiger SV Meppen hieß es in einem nicht öffentlichen Spiel auf der Anlage von Blau-Weiß-Schinkel 0:3. Mittelfeldspieler Brian Henning erlitt dabei eine Kopfverletzung, blieb aber wohl ohne schwere Folgen. Am Nachmittag unterlag Osnabrück vor rund 4.450 Zuschauern dem Bundesliga-Aufsteiger SC Paderborn mit 0:2. In Melle im Landkreis Osnabrück sucht die Polizei einen Unbekannten, der in der Nacht zu Sonntag, dem 2. August 2026, gegen 1 Uhr ein Pferdegehege betrat. Der schmächtige Mann im Alter von etwa 40 bis 50 Jahren trug einen Badeanzug, umarmte ein Pferd und flüchtete danach. Hinweise nimmt die Polizei Melle unter der Telefonnummer 054-229-2260 entgegen.
2: Ja, Tore, lass uns das Wetter in Osnabrück anschauen. Jetzt ist es freundlich und sonnig, der Himmel fast wolkenlos, rund 27 Grad, dazu eine leichte bis angenehme Brise. Später am Nachmittag ziehen mehr Wolken durch, es bleibt aber trocken. Die Temperaturen rutschen vom Tageshöchstwert langsam in Richtung 10 Grad in der Nacht. Morgen meist dicht bewölkt, kaum Regen, morgens etwa 17 Grad, nachmittags um 32 Grad. Übermorgen sehr warm bis 33 Grad, nachts knapp unter 20 Grad, nachmittags höhere Chance für kräftige Schauer und Gewitter mit ruppigem Wind.
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3: Schauen wir uns den Verkehr in und um Osnabrück an. Zwischen Püttenbeckstraße und Kanalstraße bei Recke kommst du wegen einer Vollsperrung gerade nicht durch. Die Strecke ist in beide Richtungen dicht. Außerdem ist zwischen Münsterstraße und der A30 bei Ibbenbüren die Straße komplett gesperrt. Hier läuft eine Baustelle und du musst die Gegend weiträumig umfahren. Fahr vorsichtig und komm gut an.
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4: Guten Abend, ihr Lieben, hier ist Heiko auf Hase Radio und ihr hört Osna Chillt, eure entspannte Feierabendshow für Osnabrück und die ganze Region. Schön, dass ihr mit mir durch den Abend gleitet. Vielleicht auf dem Sofa, auf dem Balkon oder noch im Auto auf der Heimfahrt. Macht's euch gemütlich, atmet mal durch. Den Rest des Tages kriegen wir gemeinsam ganz entspannt hin. Und jetzt für euch ein echter, gefühlvoller Klassiker. All My Life von Linda Ronstadt und Aaron Neville.

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1: Hier sind die wichtigsten Meldungen aus unserer Region mit Hans. Die Osnabrücker Tanzschule Hall feiert ihr 60-jähriges Bestehen mit einer kostenlosen Woche der offenen Tür nach den Sommerferien. Von Montag, dem 17. August 2026, bis Sonntag, dem 23. August 2026, können Interessierte ohne Anmeldung alle Kurse testen. Angeboten werden Kindertanz, Hip-Hop, klassischer Paartanz, Salsa und Zumba für verschiedene Altersgruppen. Vorkenntnisse sind nicht nötig. Der VfL Osnabrück hat am Samstag zwei Testspiele verloren. Vormittags unterlag die Mannschaft dem Drittligisten SV Meppen mit 3:0. Nach ausgeglichener erster Halbzeit ließ die Kraft nach. Am Nachmittag setzte es vor rund 4.450 Zuschauern an der Bremer Brücke ein 0:2 gegen Bundesliga-Aufsteiger SC Paderborn, wobei Torhüter Jonas Crumray mit mehreren Paraden überzeugte. Jonathan Wensing und Brian Henning mussten angeschlagen ausgewechselt werden. Die Initiative, den Rechten die Räume nehmen, ruft erneut zu einer Kundgebung vor der Johannisbierstube am Osnabrücker Salzmarkt auf. Anlass ist, dass Wirt Markus Kemper inzwischen AfD-Mitglied ist und für den Stadtrat kandidiert. Die Initiative wirft der Gaststätte vor, wieder Treffpunkt der AfD zu sein, wo hinter verschlossenen Türen Versammlungen stattfänden und neue Mitglieder geworben würden. Die Gruppe will verhindern, dass sich in der Johannisstraße eine feste rechte Anlaufstelle etabliert. Das waren die aktuellen Meldungen aus unserer Region.

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1: Am 3.8.1968, heute vor 58 Jahren, erklomm eine schlichte, aber hartnäckige Melodie die Spitze der amerikanischen Charts. Hello, I Love You von den Doors begann eine zweiwöchige Regentschaft auf Platz 1 der Billboard Hot 100. Keine theatralische Explosion, eher ein tiefer Atemzug, gefolgt von Ray Manzareks flirrendem Keyboard, Robbie Kriegers prägnantem Gitarrenmotiv und Jim Morrisons dunkler, fast beiläufiger Stimme, die das Ganze zusammenhielt. Der Song war eine Single aus Waiting for the Sun, im Juni erschienen, debütierte Anfang Juli auf Platz 77 und arbeitete sich hoch. Ein Lehrstück dafür, wie ein Stück Rock sich langsam, aber unaufhaltsam in die Köpfe der Leute frisst. Produzent Paul A. Rothschild polierte den Sound, doch die Magie blieb roh. Die Band in ihrem klassischen Viererbund, Morrison als Frontmann, Manzarek, Krieger, Densmore am Schlagzeug, jeder mit seinem unverwechselbaren Fingerabdruck. Hello, I Love You verdrängte Hugh Masekellers Grazing in the Grass und wurde nach 2 Wochen von The Rascals' People Got to Be Free abgelöst. Interessanterweise hatten die Doors zu der Zeit nicht nur ein, sondern 2 starke Präsenzpunkte in den oberen Rängen. José Felicianos Version von Light My Fire kurbelte die Aufmerksamkeit zusätzlich an. Der Hit verkaufte sich millionenfach und erreichte auch in Kanada Platz 1. Später blieb er, nicht ohne Kontroversen wegen einer angeblichen Melodieähnlichkeit, Teil zahlloser Debatten über Einfluss und Originalität. Was bleibt, ist der konstante Widerspruch, der The Doors so faszinierend machte. Kunstfertigkeit und Kommerz, Dunkelheit und Ohrwurm zugleich. Und jetzt, als kleiner Bruch in dieser Geschichte, geht es weiter mit Geraldine.

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1: Tore am Mikrofon, hallo. In Odessa genießen trotz des Krieges viele Menschen den Sommer am Lanscheron-Strand, obwohl Russland die nahegelegenen Hafenanlagen regelmäßig mit Drohnen und Raketen angreift. Luftalarm ertönt oft mehrfach am Tag, doch viele Badegäste reagieren kaum noch. Der ukrainische Hafenverbandspräsident warnt, Urlauber unterschätzten die Gefahr, immer wieder gäbe es Verletzte und Tote. In Osnabrück ruft die Initiative den Rechten, die Räume nehmen, erneut zu einer Kundgebung vor der Johannisbierstube am Salzmarkt auf. Die Demonstration ist für den 21. August um 19 Uhr geplant. Anlass ist, dass Wirt Markus Kemper inzwischen AfD-Mitglied ist und für den Stadtrat kandidiert. Die Initiative wirft der Gaststätte regelmäßige AfD-Treffen hinter verschlossenen Türen vor. In Melle im Landkreis Osnabrück sucht die Polizei einen Unbekannten, der in der Nacht zu Sonntag, dem 2. August 2026, gegen 1 Uhr ein Pferdegehege betrat. Der schmächtige Mann im Alter von etwa 40 bis 50 Jahren trug einen Badeanzug, umarmte ein Pferd und flüchtete danach. Hinweise nimmt die Polizei Melle unter der Telefonnummer 05422922260 entgegen.
2: Ja, Tore, lass uns das Wetter in Osnabrück anschauen. Jetzt ist es freundlich und sonnig, der Himmel fast wolkenlos, rund 27 Grad, dazu eine leichte bis angenehme Brise. Später am Nachmittag ziehen mehr Wolken durch, es bleibt aber trocken. Die Temperaturen rutschen vom Tageshöchstwert langsam in Richtung 10 Grad in der Nacht. Morgen meist dicht bewölkt, kaum Regen, morgens etwa 17 Grad, nachmittags um 32 Grad, übermorgen sehr warm bis 33 Grad, nachts knapp unter 20 Grad, nachmittags höhere Chance für kräftige Schauer und Gewitter mit ruppigem Wind.
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1: Die Verkehrsnachrichten rund um Osnabrück. Zwischen Püttenbeckstraße und Kanalstraße bei Recke kommst du auf einer Strecke von rund einem Drittel Kilometer aktuell gar nicht durch. Die Straße ist komplett gesperrt. Ebenso ist die Verbindung zwischen Münsterstraße und A30 bei Ibbenbüren auf einer Länge von gut 300 Metern voll gesperrt wegen Bauarbeiten. Fahr dort am besten weiträumig außen herum. Gute und sichere Fahrt.
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3: Guten Abend, ihr Lieben, hier ist euer Heiko auf Hase Radio. Willkommen zu Osna Chillt, der entspannten Feierabendshow für Osnabrück und die ganze Region. Schön, dass du dir jetzt ein bisschen Zeit zum Runterkommen nimmst. Vielleicht im Auto, auf dem Sofa oder noch unterwegs mit Freunden. Mach's dir gemütlich, lehn dich zurück, die Musik übernehmen wir. Und hier kommt für dich jetzt ein echter Stimmungsmacher. Rebel Soul von Kid Rock. Lauter drehen

Ein wunderschöner Hit aus unserer Wochenend-Playlist. Schön, dass ihr mit dabei seid. Ja, zack, ist die Woche quasi auch wieder gelaufen. Und es ist unglaublich, was in den letzten Tagen wieder alles so passiert ist. Ja, ich finde, der letzte Tag der Woche ist auch immer so die letzte Möglichkeit, für sich selbst nochmal die Woche Revue passieren zu lassen. Was hat man so von Freunden und der Familie erfahren oder was hat man gemacht und vor allem auch, was sind die Pläne für die nächsten paar Tage? Wenn ihr denkt, ja, das ist eine ganz gute Idee, das mache ich jetzt mal, dann klappt das, glaube ich, besser, wenn da keiner zwischenlabert. Deshalb hier wieder Musik für die Ohren und einen schönen Sonntag damit zusammen.

Ein wunderschöner Hit aus unserer Wochenend-Playlist. Schön, dass ihr mit dabei seid. Ja, zack, ist die Woche quasi auch wieder gelaufen. Und es ist unglaublich, was in den letzten Tagen wieder alles so passiert ist. Ja, ich finde, der letzte Tag der Woche ist auch immer so die letzte Möglichkeit, für sich selbst nochmal die Woche Revue passieren zu lassen. Was hat man so von Freunden und der Familie erfahren oder was hat man gemacht? Und vor allem auch, was sind die Pläne für die nächsten paar Tage? Wenn ihr denkt, ja, das ist eine ganz gute Idee, das mache ich jetzt mal, dann klappt das, glaube ich, besser, wenn da keiner zwischenlabert. Deshalb hier wieder Musik für die Ohren und einen schönen Sonntag damit zusammen.

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Ein wunderschöner Hit aus unserer Wochenend-Playlist. Schön, dass ihr mit dabei seid. Ja, zack, ist die Woche quasi auch wieder gelaufen und es ist unglaublich, was in den letzten Tagen wieder alles so passiert ist. Ja, ich finde, der letzte Tag der Woche ist auch immer so die letzte Möglichkeit für sich selbst nochmal die Woche Revue passieren zu lassen. Was hat man so von Freunden und der Familie erfahren oder was hat man gemacht und vor allem auch, was sind die Pläne für die nächsten paar Tage? Wenn ihr denkt, ja, das ist eine ganz gute Idee, das mache ich jetzt mal, dann klappt das, glaube ich, besser, wenn da keiner zwischenlabert. Deshalb hier wieder Musik für die Ohren und einen schönen Sonntag damit zusammen.

0: Ein wunderschöner Hit aus unserer Wochenend-Playlist. Schön, dass ihr mit dabei seid. Ja, zack, ist die Woche quasi auch wieder gelaufen. Und es ist unglaublich, was in den letzten Tagen wieder alles so passiert ist. Ja, ich finde, der letzte Tag der Woche ist auch immer so die letzte Möglichkeit, für sich selbst nochmal die Woche Revue passieren zu lassen. Was hat man so von Freunden und der Familie erfahren oder was hat man gemacht? Und vor allem auch, was sind die Pläne für die nächsten paar Tage? Wenn ihr denkt, ja, das ist eine ganz gute Idee, das mache ich jetzt mal, dann klappt das, glaube ich, besser, wenn da keiner zwischenlabert. Deshalb hier wieder Musik für die Ohren und einen schönen Sonntag damit zusammen.
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2: Oh, hallo, hier ist Tore. Ungarn steht nach Angaben von Premierminister Peter Magyar vor einer beispiellosen Energiekrise. Wegen des extrem niedrigen Wasserstands der Donau muss das Kernkraftwerk Pax vermutlich erstmals seit 44 Jahren komplett abgeschaltet werden. Es liefert fast die Hälfte des Stroms. Bei erwarteten Temperaturen um 40 Grad sollen ab Montag besonders abends Stromverbrauch und Güterverkehr reduziert werden. In Osnabrück ruft die Initiative den Rechten, die Räume nehmen, erneut zu einer Kundgebung vor der Johannisbierstube am Salzmarkt auf. Die Demonstration ist für den 21. August um 19 Uhr geplant. Anlass ist, dass Wirt Markus Kemper inzwischen AfD-Mitglied ist und für den Stadtrat kandidiert. Die Initiative wirft der Gaststätte regelmäßige AfD-Treffen hinter verschlossenen Türen vor. In Melle im Landkreis Osnabrück sucht die Polizei einen Unbekannten, der in der Nacht zu Sonntag, dem 2. August 2026, gegen 1 Uhr ein Pferdegehege betrat. Der schmächtige Mann im Alter von etwa 40 bis 50 Jahren trug einen Badeanzug, umarmte ein Pferd und flüchtete danach. Hinweise nimmt die Polizei Melle unter der Telefonnummer 054-229-2260 entgegen.
3: Ja, Tore, lass uns das Wetter in Osnabrück anschauen. Jetzt ist es freundlich und sonnig, der Himmel fast wolkenlos, rund 27 Grad, dazu eine leichte bis angenehme Brise. Später am Nachmittag ziehen mehr Wolken durch, es bleibt aber trocken. Die Temperaturen rutschen vom Tageshöchstwert langsam in Richtung 10 Grad in der Nacht. Morgen meist dicht bewölkt, kaum Regen, morgens etwa 17 Grad, nachmittags um 32 Grad. Übermorgen sehr warm bis 33 Grad, nachts knapp unter 20 Grad, nachmittags höhere Chance für kräftige Schauer und Gewitter mit ruppigem Wind.
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4: Die Verkehrsnachrichten rund um Osnabrück. Zwischen Kanalstraße und Püttenbeckstraße bzw. Reckerstraße bei Recke kommst du auf einer Strecke von knapp 400 Metern in beide Richtungen gar nicht durch. Die Straße ist komplett gesperrt. In Ibbenbüren ist die Verbindung zwischen Münsterstraße und der A30 auf gut 300 Metern wegen Bauarbeiten voll gesperrt. Da musst du dir also unbedingt eine Ausweichstrecke suchen. Komm gut an und fahr vorsichtig.
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5: Guten Abend Osnabrück, hier ist Heiko auf Hase Radio. Ihr seid bei Osna Chillt, eurer gemütlichen Abendrunde für Stadt und Landkreis. Schön, dass ihr dabei seid, macht's euch bequem, lasst den Tag langsam ausklingen, ob auf dem Sofa, auf dem Balkon oder noch im Auto unterwegs. Wir haben gleich noch die wichtigsten lokalen News für euch, aber jetzt wird's erstmal emotional und ganz entspannt. Hier kommt für euch Der Himmel soll warten, Unplugged-Version von Sido featuring Adel Tawil.

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0: schon 22 Uhr.
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0: Was gibt's Neues bei Tore? Hallo? Ungarn steht nach Angaben von Premierminister Peter Magyar vor einer beispiellosen Energiekrise. Wegen des extrem niedrigen Wasserstands der Donau muss das Kernkraftwerk Pax vermutlich erstmals seit 44 Jahren komplett abgeschaltet werden. Es liefert fast die Hälfte des Stroms. Bei erwarteten Temperaturen um 40 Grad sollen ab Montag besonders abends Stromverbrauch und Güterverkehr reduziert werden. In Osnabrück ruft die Initiative Den Rechten die Räume nehmen erneut zu einer Kundgebung vor der Johannisbierstube am Salzmarkt auf. Die Demonstration ist für den 21. August um 19 Uhr geplant. Anlass ist, dass Wirt Markus Kemper inzwischen AfD-Mitglied ist und für den Stadtrat kandidiert. Die Initiative wirft der Gaststätte regelmäßige AfD-Treffen hinter verschlossenen Türen vor. In Melle im Landkreis Osnabrück sucht die Polizei einen Unbekannten, der in der Nacht zu Sonntag, dem 2. August 2026, gegen 1 Uhr ein Pferdegehege betrat. Der schmächtige Mann im Alter von etwa 40 bis 50 Jahren trug einen Badeanzug, umarmte ein Pferd und flüchtete danach. Hinweise nimmt die Polizei Melle unter der Telefonnummer 05422922260 entgegen, soweit die Nachrichten. Hanna, wie geht's dem Wetter?
2: Danke, Tore. Das Wetter in Osnabrück. Jetzt ist es mild bei rund 22 Grad, der Himmel zeigt sich teils freundlich mit ein paar Wolken. Der Wind weht meist schwach, ab und zu etwas auffrischend und es bleibt trocken. In der Nacht ziehen nach und nach mehr Wolken auf, später ist der Himmel meist zu. Die Temperatur sinkt auf etwa 18 Grad, der Wind bleibt ruhig. Morgen wird es deutlich wärmer mit bis zu 32 Grad, meist grauer Himmel, Regen eher unwahrscheinlich, schwacher bis mäßiger Wind. Übermorgen um 30 Grad, gelegentlich kurze, leichte Schauer möglich, dazwischen viele trockene Abschnitte.
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0: Die Verkehrsnachrichten rund um Osnabrück. Zwischen Kanalstraße und Reckerstraße bei Recke kommst du auf einem kurzen Abschnitt von gut einem Drittel Kilometer aktuell gar nicht weiter. Die Straße ist komplett gesperrt. Zwischen Münsterstraße und A30 bei Ibbenbüren hast du auf knapp einem Drittel Kilometer ebenfalls eine Vollsperrung wegen Straßenbauarbeiten. Du musst hier weiträumig ausweichen. Fahr aufmerksam und komm gut an.
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3: Guten Abend, hier ist Heiko auf Hase Radio, deinem Sender für Osnabrück und drumherum. Willkommen zum Parksonntag. Wir begleiten dich entspannt bis Mitternacht. Mit viel Musik und einem Blick auf das Wichtigste aus der Welt. Ohne Stress, ohne Hektik. Mach's dir gemütlich, dreh ein Stück lauter. Jetzt für dich, Wean von Seiler und Speer.

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1: Here are a few natural German options depending on the intended meaning. Ungarn steht nach Angaben von Premierminister Peter Magyar vor einer beispiellosen Energiekrise. Wegen des extrem niedrigen Wasserstands der Donau muss das Kernkraftwerk Pax vermutlich erstmals seit 44 Jahren komplett abgeschaltet werden. Es liefert fast die Hälfte des Stroms. Bei erwarteten Temperaturen um 40 Grad sollen ab Montag besonders abends Stromverbrauch und Güterverkehr reduziert werden. In Osnabrück ruft die Initiative den Rechten die Räume nehmen erneut zu einer Kundgebung vor der Johannisbierstube am Salzmarkt auf. Die Demonstration ist für den 21. August um 19 Uhr geplant. Anlass ist, dass Wirt Markus Kemper inzwischen AfD-Mitglied ist und für den Stadtrat kandidiert. Die Initiative wirft der Gaststätte regelmäßige AfD-Treffen hinter verschlossenen Türen vor. In Melle im Landkreis Osnabrück sucht die Polizei einen Unbekannten, der in der Nacht zu Sonntag, dem 2. August 2026, gegen 1 Uhr ein Pferdegehege betrat. Der schmächtige Mann im Alter von etwa 40 bis 50 Jahren trug einen Badeanzug, umarmte ein Pferd und flüchtete danach. Hinweise nimmt die Polizei Melle unter der Telefonnummer 05422922260 entgegen.
2: Danke, Tore. Das Wetter in Osnabrück. Jetzt ist es mild bei rund 22 Grad, der Himmel zeigt sich teils freundlich mit ein paar Wolken. Der Wind weht meist schwach, ab und zu etwas auffrischend und es bleibt trocken. In der Nacht ziehen nach und nach mehr Wolken auf, später ist der Himmel meist zu. Die Temperatur sinkt auf etwa 18 Grad, der Wind bleibt ruhig. Morgen wird es deutlich wärmer mit bis zu 32 Grad, meist grauer Himmel, Regen eher unwahrscheinlich, schwacher bis mäßiger Wind. Übermorgen um 30 Grad, gelegentlich kurze, leichte Schauer möglich, dazwischen viele trockene Abschnitte.
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3: Ein Blick auf den Verkehr in und um Osnabrück. Aufgepasst in Recke. Zwischen Püttenbeckstraße und Kanalstraße ist die Strecke in beide Richtungen komplett gesperrt. Du kommst dort auf einer Länge von rund einem Drittel Kilometer gar nicht durch. Bitte frühzeitig großräumig ausweichen. Außerdem bei Ibbenbüren. Zwischen Münsterstraße und der A30 ist die Verbindung wegen Straßenbauarbeiten vollständig gesperrt. Auch hier geht aktuell nichts mehr durch. Such dir am besten schon vorher eine andere Route. Gute und sichere Fahrt dir.
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4: Schönen guten Abend, hier ist dein Heiko beim Parksonntag auf Hase Radio, deinem Sender für Osnabrück und die ganze Region. Schön, dass du dir heute Abend Zeit nimmst, um ein bisschen mit mir durchzuklicken, zu entspannen, vielleicht vom Sofa, aus der Küche oder noch aus dem Auto. Wir machen es uns gemeinsam gemütlich, mit viel Musik und wenig Gelaber, versprochen. Und jetzt gibt's was richtig Schönes aus Österreich. Hier sind Seiler und Speer mit Wehren. Viel Spaß!

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1: Am 3.8.1968, heute vor 58 Jahren, erklomm eine schlichte, aber hartnäckige Melodie die Spitze der amerikanischen Charts. Hello, I Love You von den Doors begann eine zweiwöchige Regentschaft auf Platz 1 der Billboard Hot 100. Keine theatralische Explosion, eher ein tiefer Atemzug, gefolgt von Ray Manzareks flirrendem Keyboard, Robbie Kriegers prägnantem Gitarrenmotiv und Jim Morrisons dunkler, fast beiläufiger Stimme, die das Ganze zusammenhielt. Der Song war eine Single aus Waiting for the Sun, im Juni erschienen, debütierte Anfang Juli auf Platz 77 und arbeitete sich hoch. Ein Lehrstück dafür, wie ein Stück Rock sich langsam, aber unaufhaltsam in die Köpfe der Leute frisst. Produzent Paul A. Rothschild polierte den Sound, doch die Magie blieb roh. Die Band in ihrem klassischen Viererbund, Morrison als Frontmann, Manzarek, Krieger, Densmore am Schlagzeug, jeder mit seinem unverwechselbaren Fingerabdruck. Hello, I Love You verdrängte Hugh Mayskellers Grazing in the Grass und wurde nach 2 Wochen von The Rascals' People Got to Be Free abgelöst. Interessanterweise hatten die Doors zu der Zeit nicht nur ein, sondern 2 starke Präsenzpunkte in den oberen Rängen. José Felicianos Version von Light My Fire kurbelte die Aufmerksamkeit zusätzlich an. Der Hit verkaufte sich millionenfach und erreichte auch in Kanada Platz 1. Später blieb er, nicht ohne Kontroversen wegen einer angeblichen Melodieähnlichkeit, Teil zahlloser Debatten über Einfluss und Originalität. Was bleibt, ist der konstante Widerspruch, der The Doors so faszinierend machte. Kunstfertigkeit und Kommerz, Dunkelheit und Ohrwurm zugleich. Und jetzt, als kleiner Bruch in dieser Geschichte, geht es weiter mit Geraldine.

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1: Neuigkeiten zu Tore, hallo? Ungarn steht nach Angaben von Premierminister Peter Magyar vor einer beispiellosen Energiekrise. Wegen des extrem niedrigen Wasserstands der Donau muss das Kernkraftwerk Pax vermutlich erstmals seit 44 Jahren komplett abgeschaltet werden. Es liefert fast die Hälfte des Stroms. Bei erwarteten Temperaturen um 40 Grad sollen ab Montag besonders abends Stromverbrauch und Güterverkehr reduziert werden. In Osnabrück ruft die Initiative den Rechten, die Räume nehmen, erneut zu einer Kundgebung vor der Johannisbierstube am Salzmarkt auf. Die Demonstration ist für den 21. August um 19 Uhr geplant. Anlass ist, dass Wirt Markus Kemper inzwischen AfD-Mitglied ist und für den Stadtrat kandidiert. Die Initiative wirft der Gaststätte regelmäßige AfD-Treffen hinter verschlossenen Türen vor. In Melle im Landkreis Osnabrück sucht die Polizei einen Unbekannten, der in der Nacht zu Sonntag, dem 2. August 2026, gegen 1 Uhr ein Pferdegehege betrat. Der schmächtige Mann im Alter von etwa 40 bis 50 Jahren trug einen Badeanzug, umarmte ein Pferd und flüchtete danach. Hinweise nimmt die Polizei Melle unter der Telefonnummer 05-4229-2260 entgegen.
2: Am Sonntag überwiegend wolkig bis trüb, stellenweise leichter Regen oder Nieselregen, vor allem von Nordwesten bis Südosten, Lichtblicke am ehesten im Osten, nachmittags auch im Westen, Höchstwerte 4 bis 14 Grad, Wind meist schwach aus Westen, zeitweise mäßig mit frischen Böen im Westen, in der Nacht gebietsweise Regen, lokal Nebel, Tiefstwerte 3 bis 8 Grad, im Schwarzwald und Allgäu um 1 Grad, Montag neblig trüb mit Nieselregen 5 bis 13 Grad, Dienstag öfter Regen 6 bis 15 Grad. Pack deinen Schirm.
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3: Ein Blick auf den Verkehr in und um Osnabrück.
4: Zwischen Kanalstraße und Püttenbeckstraße, Reckerstraße bei Recke, kommst du aktuell gar nicht durch. Die Straße ist komplett gesperrt. Zwischen Münsterstraße und

0: A30 bei Ibbenbüren hast du auf einer Strecke von gut 300 Metern ebenfalls eine Vollsperrung wegen Bauarbeiten. Da musst du dir eine andere Route suchen. Komm gut und entspannt an dein Ziel.
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2: Guten Abend, du Nachteule. Hier ist Heiko auf Haseradio, deinem Sender für Osnabrück und die Region. Schön, dass du mit uns in die Nacht gleitest. Ganz entspannt, mit viel Musik und den wichtigsten Meldungen aus aller Welt. Mach's dir gemütlich, lehn dich zurück. Jetzt kommt für dich Chris Rea mit I Can Hear Your Heartbeat.

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0: Es ist 1 Uhr.
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2: Alternativ naturalere Varianten. São Paulo, der brasilianische Präsident Luiz Inácio Lula da Silva ist von seiner Arbeiterpartei offiziell für eine weitere Amtszeit nominiert worden. Lula ist seit 2023 wieder im Amt und war bereits von 2003 bis 2010 Präsident. Bei einem Wahlsieg wäre es seine insgesamt vierte Amtszeit, als Vize soll erneut Geraldo Alckmin antreten. Wichtigster Herausforderer ist Flávio Bolsonaro. Die Wahl ist für den 4. Oktober angesetzt, eine Stichwahl für den 25. Oktober. In Osnabrück ruft die Initiative den Rechten, die Räume nehmen, erneut zu einer Kundgebung vor der Johannisbierstube am Salzmarkt auf. Die Demonstration ist für den 21. August um 19 Uhr geplant. Anlass ist, dass Wirt Markus Kemper inzwischen AfD-Mitglied ist und für den Stadtrat kandidiert. Die Initiative wirft der Gaststätte regelmäßige AfD-Treffen hinter verschlossenen Türen vor. In Melle im Landkreis Osnabrück sucht die Polizei einen Unbekannten, der in der Nacht zu Sonntag, dem 2. August 2026, gegen 1 Uhr ein Pferdegehege betrat. Der schmächtige Mann im Alter von etwa 40 bis 50 Jahren trug einen Badeanzug, umarmte ein Pferd und flüchtete danach. Hinweise nimmt die Polizei Melle unter der Telefonnummer 05-4229-2260 entgegen. Das waren die Nachrichten. Jetzt das Wetter mit Hanna.
3: Ja, Tore, lass uns das Wetter in Osnabrück anschauen. Heute Abend schiebt sich der Himmel von freundlich wolkig zu ziemlich grau zu. Regen ist keiner in Sicht. Die Temperaturen rutschen gemütlich auf etwa 17 Grad. Der Wind bleibt eher faul unterwegs. Morgen viel Wolkendecke, aber ordentlich warm bis etwa 32 Grad, meist trocken. Übermorgen ähnlich warm mit bis zu 31 Grad, Sonne-Wolken-Mix und hier und da ein kurzer, harmloser Schauer. Am dritten Tag weiter eher grauer Himmel, um die 28 Grad, nur gelegentlich etwas Niesel-Action.
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4: Schauen wir uns den Verkehr in und um Osnabrück an. Zwischen Kanalstraße und Püttenbeckstraße, Reckerstraße bei Recke, kommst du im Moment gar nicht durch. Die Strecke ist komplett gesperrt. Zwischen Münsterstraße und der A30 bei Ibbenbüren hast du ebenfalls eine Vollsperrung wegen Straßenbauarbeiten. Such dir dort am besten rechtzeitig eine Ausweichstrecke. Komm gut an dein Ziel und fahr vorsichtig.
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5: Guten Nacht, du bist hier bei Hase Radio, deinem Sender für Osnabrück und die ganze Region, kurz nach 1. Schön, dass du noch mit dabei bist. Egal, ob du arbeitest, heimkommst oder einfach nicht schlafen kannst. Wir begleiten dich weiter mit den besten Hits. Jetzt für dich Beautiful People von David Guetta und Sia. Laut aufdrehen und genießen.

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1: Literal word for word, unnatural, mit mir Tor, hallo. São Paulo, der brasilianische Präsident Luiz Inácio Lula da Silva ist von seiner Arbeiterpartei offiziell für eine weitere Amtszeit nominiert worden. Lula ist seit 2023 wieder im Amt und war bereits von 2003 bis 2010 Präsident. Bei einem Wahlsieg wäre es seine insgesamt vierte Amtszeit. Als Vize soll erneut Geraldo Alckmin antreten. Wichtigster Herausforderer ist Flávio Bolsonaro. Die Wahl ist für den 4. Oktober angesetzt, eine Stichwahl für den 25. Oktober. In Osnabrück ruft die Initiative Den Rechten die Räume nehmen erneut zu einer Kundgebung vor der Johannisbierstube am Salzmarkt auf. Die Demonstration ist für den 21. August um 19 Uhr geplant. Anlass ist, dass Wirt Markus Kemper inzwischen AfD-Mitglied ist und für den Stadtrat kandidiert. Die Initiative wirft der Gaststätte regelmäßige AfD-Treffen hinter verschlossenen Türen vor. In Melle im Landkreis Osnabrück sucht die Polizei einen Unbekannten, der in der Nacht zu Sonntag, dem 2. August 2026, gegen 1 Uhr ein Pferdegehege betrat. Der schmächtige Mann im Alter von etwa 40 bis 50 Jahren trug einen Badeanzug, umarmte ein Pferd und flüchtete danach. Hinweise nimmt die Polizei Melle unter der Telefonnummer 054-229-2260 entgegen.
2: Ja, Tore, lass uns das Wetter in Osnabrück anschauen. Heute Abend schiebt sich der Himmel von freundlich wolkig zu ziemlich grau zu. Regen ist keiner in Sicht. Die Temperaturen rutschen gemütlich auf etwa 17 Grad. Der Wind bleibt eher faul unterwegs. Morgen viel Wolkendecke, aber ordentlich warm bis etwa 32 Grad, meist trocken. Übermorgen ähnlich warm mit bis zu 31 Grad, Sonne-Wolken-Mix und hier und da ein kurzer, harmloser Schauer. Am dritten Tag weiter eher grauer Himmel, um die 28 Grad, nur gelegentlich etwas Niesel-Action.
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3: Schauen wir uns den Verkehr in und um Osnabrück an. Zwischen Kanalstraße und Püttenbeckstraße bzw. Reckerstraße bei Recke ist die Strecke in beiden Richtungen komplett gesperrt. Du kommst dort also aktuell nicht durch. Außerdem ist die Verbindung zwischen Münsterstraße und A30 bei Ibbenbüren wegen Bauarbeiten vollständig gesperrt. Such dir dort am besten frühzeitig eine andere Route. Komm gut und entspannt an dein Ziel.
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4: Hey du Nachteule, schön, dass du bei Schlaflos in Osnabrück auf Hase Radio dabei bist. Ich bin Heiko und halte dich durch die Nacht wach mit frischen Infos aus der Region und natürlich jeder Menge Musik. Mach's dir gemütlich, lass den Tag hinter dir. Hier kommt für dich The Damn Radio Edit von Daughtry.